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1: Einen wunderschönen guten Morgen, hallo, herzlich willkommen, es ist schon der Dienstag. Mein Gott, die Zeit vergeht. Morgen ist es soweit, da spielen wir dann gegen Jordanien.
2: Da kommt zu dieser Zeit die Aufstellung. Damit werden wir dann reinstarten und dann natürlich um 6 Uhr. Wobei, ich finde es schon interessant, es wird dann, na, weißt du was, da reden wir später drüber. Wir müssen über diese Trinkpausen sprechen.
1: Ach Gott, die nerven also, mich.
2: Das fand ich allein schon bei dem Spiel gegen Deutschland so unglaublich lustig, wo es hingehen sagen, ja, na, da geht es um die Hitze. Das Stadion war auf 20 Grad runtergekühlt.
1: Ja, ja.
2: Also, dass die nicht mit einem Winterball gespielt haben, ist ja...
1: Ja.
2: Aber egal, wir haben heute zum Beispiel so schöne Sachen wie internationaler Wasserfalltag.
1: Oh, haben gerade in Salzburg haben wir viele Golden Krimmel etc.
2: Also es wird pauschal ein guter Dienstag. Danke, dass ihr Kathi und Christian eingeschaltet habt. Und starten wir rein mit dem nächsten Antenne Salzburg 90er. Schönen guten Morgen.

0: Einen wunderschönen guten Morgen am Dienstag. Wir kommen mal zu den Regularien für diesen 16. Juni 2026. Hier ist Antenne Salzburg. Wir schreiben einen Dienstag im schönsten Bundesland Österreichs. Wir hätten heute den Captain Picard-Tag. Das ist doch schon was für dich. Du bist doch eh so ein Raumschiff Enterprise-Fan.
1: Nein.
0: Achso, du magst die alten noch.
1: Ja. Ah, ja, ich bin ja Captain Kirk-Fan.
0: Jedes Jahr die gleiche Diskussion.
1: Ja.
0: Sollte ich mal merken.
1: Aber wirklich.
0: Dann hätten wir den Tag des frischen Gemüses. Das ist ja gut.
1: Das ist gut. Ja. Frisches Gemüse ist immer gut und gesund.
0: Dann hätten wir den Tag der Cannoli und internationaler Tag der Meeresschildkröten. Und ganz wichtig, internationaler Wasserfalltag.
1: Schön.
0: Super. Was ist dein Lieblingswasserfall? Ich finde die in Golling schon richtig. Die können
1: ja
0: schon was.
1: Die sind wirklich schön. In Golling sind schön.
0: Was ist cooler? Golling oder Krimmel?
1: Naja, Krimmel ist halt nochmal größer, muss man schon dazu sagen. Mein Geheimlieblingswasserfall ist tatsächlich in Bischofshofen.
0: Ah, wirklich?
1: Ja, der ist auch groß und da kann man auch so nebenbei raufgehen und dann oben kommt man zu einer verlassenen Burg raus.
0: Und der heißt?
1: Ja, habe jetzt vergessen.
0: Bist du das Ofen noch erkennen?
1: Nein, das
0: war Geburtstagskinder, alles gut.
1: Ja, wir haben Geburtstagskinder. Jürgen Klopp wird heute 59. Jürge, glaubt der Jürge, bitte. Und Jürgen Vogel, der ist auch noch so ein Schauspieler und macht. Nein, nicht der Jürgen Vogel, wie heißt denn der jetzt? Hast mich irritiert, Christian. Das hast mich wirklich irritiert. Macht nichts.
0: Also erstmal ist es ein UNESCO-Geopark Erz der Alpen und das ist der Wasserfall in Bischofshofen, der heißt so.
1: Ah, der heißt Wasserfall in Bischofshofen?
0: Genau.
1: Ja, der ist wirklich cool.
0: Packst du da auch immer bei der Skisprungschanze und dann dackelst drauf.
1: Ja, genau.
0: Genau, da gibt es einen Aktivparcours. Jetzt wisst ihr, warum ich dort noch nie war.
1: Ich weiß, da gibt es auch eine Kneippanlage, da gehe ich aber nie durch, da stehen immer nur die Deutschen.
0: In der Kleip?
1: Ja, da machen immer nur Deutsche machen das, weil es sind ja viele Touristen, finde ich aber auch gut so.
0: Ja, ist total Knorke. Eben. Natürlich. Also wir stehen Knorke auf. Hier ist Antenne Salzburg.

Bon Jovi, da geht's rein in diesen Tag. Mit viel Sonnenschein schon in ganz Salzburg in 20 Minuten oder 20 Minuten nach 5. So, gleich das erste News-Update, was uns über Nacht passiert. Wir schauen nach gleich in den Nachrichten um 5:30 auf und in Salzburg. Vorher gibt's noch Bruno Mars und Lazy Song. Guten Morgen.

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5: Im Studio Alina Wagatzer. Zu einer kniffligen Bergung ist die Feuerwehr Dorfgastein gestern gerufen worden. Am Bahnhof ist ein LKW im Bereich der Gleise festgesteckt. Um weitere Schäden am Fahrzeug zu verhindern, hat der Einsatz rund 1,5 Stunden gedauert. 11 Floriani waren vor Ort. Mehrere Zeugen haben gestern im benachbarten Pieding Alarm geschlagen, weil sie Hilferufe gehört haben. Ein verletzter Wanderer wurde schließlich entdeckt. Der 30-Jährige war in steilem Gelände gestürzt. Er soll bereits mehrere Stunden auf Hilfe gewartet haben. Und für die Mannschaft vom FC Red Bull Salzburg stehen heute die Leistungstests an, bevor dann morgen das Training startet. Was die Trainerfrage angeht, gibt es immer noch kein offizielles Statement. Laut Medienberichten und Transferexperten soll ja der 37-jährige Daniel Röhl die Roten Bullen als Chefcoach übernehmen.
6: Wird spannend, wann die mal sagen, wer Trainer wird offiziell.
7: Ja.
6: Einen wunderschönen guten Morgen. Wir wissen auf alle Fälle, heute kommt die Sonne raus in vielen Teilen Salzburgs. Nicht ganz ungetrübt, da ziehen noch ein paar Wolken drüber. Am Nachmittag der eine oder andere Regenschauer mit dabei, aber ansonsten heute wieder viel Sonnenschein. 25 Grad heute, morgen ganz ähnlich und ab Donnerstag geht es dann mit 30 Grad an Sonnenschein dahin.
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6: 5:32 Uhr, dafür nichts los auf Salzburg Straßen. Starten wir rein in diesen neuen Tag. Regio mit einem großen 90er und einem Rembrandt. 6:03 Uhr. Guten Morgen.

0: Guten Morgen, hallo, herzlich willkommen, schön, dass ihr mit dabei seid am Dienstag, 16. Juni. Wir müssen kurz über Trinkpausen reden, die ja wichtig sind, aber vor allem bei der Fußball-WM. Chris und ich eint eines, wir sind da schon ziemlich entnervt, dass da alle 20 Minuten getrunken wird.
1: Es kommt jetzt die Wahrheit über diese Trinkpausen, weil ich meine, ich hatte ja eine Diskussion mit meiner Familie, da haben wir uns gemeinsam das Spiel angeschaut und dann habe ich gesagt, das ist wieder so eine depperte Trinkpause und das, obwohl 20 Grad drin ist, meine Tochter natürlich, trinken ist total wichtig, wir lernen das ja auch in der Schule, dass man viel trinken muss. Aber es ist halt so, der Grund, warum die Trinkpausen da sind, sind nicht wegen der Hitze, weil wenn ein Stadion 20 Grad hat, dann brauche ich da keine Trinkpausen. Sondern warum sind sie, Kathi, wer möchte berichten?
0: Ja, ich darf.
1: Mach.
0: Die Amis brauchen Werbezeit. Und deshalb machen die einfach so dann alle 20 Minuten Werbepause.
1: Also das war's.
0: Ganz ehrlich, die zerstören unseren Sport. Das ist einmal so, dass das 45 Minuten geht und die Burschen lernen das und die können das auch. Mein Gott.
1: Also damit hängt zusammen. Das heißt, für uns dann morgen in der Früh wird es eh interessant. Anpfiff ist um 6 Uhr.
0: Ja.
1: Ja. Und das bedeutet dann, dass tatsächlich die erste Halbzeit schon mal pauschal so bis um 5 vor 7 gehen wird wegen der Trinkpause. Die machen ja auch eine Trinkpause.
0: Ja klar, und meistens bei dieser WM fangen die Spiele auch später an, weil die brauchen mit den Hymnen immer so lang.
1: Das ist das Nächste.
0: Das ist überhaupt kein Timing.
1: Wollen wir dann die Hymne eigentlich live übertragen?
0: Finde ich gute Idee, Christian.
1: Aber wir brauchen ja nicht beide.

0: oder?
1: Die tunesische Hymne habe ich noch nie gehört, warum nicht?
0: Das ist Jordanien.
1: Ah, warum sage ich immer Tunesien?
0: Es wird auch nicht mehr Tunesien.
1: Entschuldige. Ja. Das ist alles da unten irgendwo. Weißt du warum? Ich sage euch jetzt noch eine, warum. Weil im Pickerl-Album Tunesien und Jordanien, die schauen total ähnlich aus, die Spieler. Die verwechseln immer.
0: Also. Kennen wir uns aus?
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3: Ja, bist du deppert. Die ziehen aber eine scharfe Moderationskurve.
2: Am Morgen.

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18: Im Studio Alina Wagertin. Zu einer kniffligen Bergung ist die Feuerwehr Dorfgastein gestern gerufen worden. Am Bahnhof ist ein LKW im Bereich der Gleise festgesteckt. Um weitere Schäden am Fahrzeug zu verhindern, hat der Einsatz rund

0: eineinhalb Stunden gedauert. 11 Loreani waren vor Ort. Zum Auftakt des G7-Gipfels in Frankreich hat Präsident Emmanuel Macron gestern die Staats- und Regierungsspitzen der großen Industrienationen empfangen. Dabei dominiert das Iran-Abkommen den Gipfel. US-Präsident Trump hat ja angekündigt, die Straße von Hormuz wieder vollständig zu öffnen. Details des Abkommens bleiben aber weiter unklar. Frankreich hat militärische Unterstützung angeboten, Trump hatte diese aber weitgehend abgelehnt. Neben dem Iran steht auch der Ukraine-Krieg auf der Agenda des G7-Gipfels. Dazu wird heute Präsident Volodymyr Zelensky erwartet. Wir bleiben bei der Ukraine. Die EU hat offiziell Beitrittsverhandlungen mit der Ukraine begonnen. Vertreter beider Seiten sind gestern Abend in die Gespräche gestartet. Dabei ist es unter anderem um Justiz, Grundwerte und Sicherheit gegangen. Der Schritt gilt nach einer zweijährigen Blockade durch Ungarn als wichtiges politisches Signal. Auch mit Moldau haben die Verhandlungen begonnen. Und noch zur Fußball-WM. Mit einem 2:2 Unentschieden haben sich der Iran und Neuseeland heute in den frühen Morgenstunden getrennt. Der WM-Auftakt des Iran wurde ja mit Spannung erwartet. Zudem war der Auftritt im Vorfeld ganz unter dem Einfluss der weltpolitischen Verwerfungen gestanden. Zeitweise stand ja ein Ausschluss oder auch ein Boykott zur Debatte. Auch die Partie Saudi-Arabien und Uruguay hat mit einem 1:1 Remis geendet.
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2: Die Sonne kommt raus und das bleibt heute auch so. Die meiste Zeit im Laufe des Nachmittags ziehen ein paar Quellwolken drüber. Es kann da und dort leicht regnen. Aber die meiste Zeit heute viel Sonnenschein. Temperaturen steigen auf 25 Grad. Momentan aber noch frisch. In St. Johann 5 Grad, in der Stadt Salzburg sind es 10 und in Solförden momentan 7 Grad.
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3: Und es läuft noch gut um 6:02 auf Salzburg Straßen. Ihr kommt's gut voran. Gute Fahrt.
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2: Guten Morgen um 6:15. Morgen um dieselbe Uhrzeit spüren wir schon, meine Herrschaften, steigen wir ein in die WM und natürlich reden wir gleich über die WM, denn es gibt unglaublich viele Public Viewings, trotzdem in der Früh in ganz vielen Gaststätten und ganz viele sind schon ausgebucht und da haben sich auch ganz viele Kids schon angemeldet.
3: Also wir sind bereit für diese Fußball-Weltmeisterschaft. Super. Reden wir drüber, wer wie wo was anschaut in 6 Minuten bei uns. Und außerdem habe ich heute früh auf dem Weg zur Arbeit schon in Summe 8 Fahnen an Autos gesehen.
2: Jawohl!
3: Also es läuft.
2: Ihr seid die Besten.
3: Das ist großartig. Und hier ist der nächste Antenne Salzburg 90er mit No Doubt.
2: Ja.

0: Honestly?
1: Wir blicken kurz auf morgen. Morgen klingen wir so.
2: Der WM-Morgen für Österreich mit Kathi und Christian.
1: Wir sind für euch natürlich live mit dabei bei dem ersten Gruppenspiel der österreichischen Fußballnationalmannschaft. Ihr bekommt bei uns alle Informationen und in der Sekunde, wo irgendwas passiert, ihr erfahrt es natürlich sofort bei uns.
3: Ich glaube, um 6 Uhr morgen das erste Match und das wird gefeiert in vielen, vielen Gaststätten, auch in Salzburg. Jetzt hört sich einmal das an.
4: Ja, ist ein Wahnsinn. Wir sind mittlerweile bei 150 Reservierungen, also 150 Personen, die sich freiwillig so früh aufraffen und in einem Wirtshaus gemeinsam ein hoffentlich historisches Fußballspiel sehen.
1: Das hoffen wir natürlich auch, dass der Johannes Absmann von der Fuchsen. Ja, großartig, oder?
3: Aber es sind nicht nur die Gäste, die sich drauf freuen, sondern auch die Mitarbeiter.
4: Es reißen sich die Mitarbeiter drum, wer da arbeiten darf. Die Mitarbeiter finden das wie ein Abenteuer.
1: Ja, großartig.
3: Der Johannes hat zuerst anfragen müssen, ob er das Gasthaus überhaupt um 6 Uhr aufsperren darf. Eigentlich ist es ja gar nicht erlaubt, aber ist alles erlaubt. Da gibt es Ausnahmen extra für dieses österreichische Fußballmatch.
1: Jetzt hoffen wir natürlich auf den ersten Applaus.
4: Das erste Bier kriegt sicherlich einen Applaus und beim ersten Schnaps wahrscheinlich ein Standing Ovation, aber schauen wir mal.
3: Jawohl, also morgen um 6 Uhr mit Antenne Salzburg seid ihr natürlich live dabei.
1: Da sind wir dann schon in der 12. Spielminute. Hier ist Kaigo.

18:06 ist es schon, Antenne Salzburg hier mit einem großen 90er, jetzt Ace of Base auf Antenne Salzburg, All That She Wants. Morgen dann, alles was wir wollen, ist ein Sieg bei der Fußball-WM. Heute Ace of Base, guten Morgen.

0: diese feinen Morgenen, die haben schon was, oder wenn die Sonne so früh scheint oder auch am Abend jetzt, wenn der Sommer wieder da ist. Gestern am Abend bin ich einfach um 8:45 noch mit dem Hund spazieren gegangen.
1: Na, ist fein.
0: Das hat schon was. Das ist wirklich, es ist noch hell, alle sind gut gelaunt, es ist warm, man muss nicht mit Jacke raus und es ist alles so schön grün. Und das hat natürlich auch was damit zu tun, dass es jetzt geschüttet hat die letzten Tage. Also insofern hat alles sehr Gutes. Und die Bestätigung haben wir jetzt gleich bei dir auch in den Nachrichten, Alina.
1: Genau, denn der Regen von den letzten Wochen verspricht eine gute Ernte.
2: Bitte. Dann sage ich den Satz zu diesem Dienstag. Man muss ja auch an die Landwirtschaft
0: ja,
2: denken.
0: Ist ja
2: und das
0: so.
2: Tun wir gleich bei uns. Ist nur eins der guten Themen, der guten Nachrichten mit allem, was sonst so wichtig ist. Aus Salzburg, Stadt und Land, von Andring bis Zederhaus, von Mittersil bis Radstadt. Antenne Salzburg News in 8 Minuten um 6:30.

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25: Regen sichert gute Ernte, Salzburgs Bauern blicken optimistisch auf den Sommer und FC Red Bull Salzburg startet in die neue Saison. Es ist 6.30 Uhr, einen schönen guten Morgen. Auf Regen folgt Sonnenschein. Die nächsten Tage versprechen in Salzburg sommerliche Temperaturen und einiges an Sonne. Ein Segen vor allem für Land- und Forstwirtschaft, denn die Böden sind ausreichend befeuchtet worden durch den Regen der letzten Woche. Es war nicht nur ein Tropfen auf den heißen Stein, so Landwirtschaftskammerpräsident Robert Quenberger. Es war ausreichend, um die Weichen für eine gute Ernte gestellt zu haben. Selbst wenn nach der jetzigen Hitzeperiode wieder ein verschütteter Juli wie im letzten Jahr kommen sollte.
26: Und die Natur kann besser umgehen, wie wir Menschen mit dem Ganzen. Und das

0: passiert. Und das haben wir letztes Jahr im Juli gesehen. Manche Pflanzen werden älter und die Erntebedingungen sind halt nicht so gut. Aber eins, was wir auch aus dem letzten Jahr wieder sehr deutlich gesehen haben, abgerechnet wird immer erst, wenn die Erntesaison vorbei ist.
1: Und die Ernte war im letzten Jahr tatsächlich sehr gut. Von der aktuellen Situation profitieren indes alle Sorten. Eine Drogenbande muss sich heute am Salzburger Landesgericht verantworten. Dabei sind die Angeklagten schon mehrfach mit dem Gesetz in Konflikt geraten, Jessica Kornpointner berichtet.
2: Die vier Angeklagten sind um die 20 Jahre alt und alle bereits einschlägig vorbestraft, teils sogar mehrfach. 8 Monate lang, von Oktober 2024 bis Mai 2025, sollen sie in Salzburg 350 Gramm Kokain, 650 Gramm Cannabis und 1500 Ecstasy-Tabletten verkauft haben. Laut Strafantrag gelten 2 als Hauptdrahtzieher, die anderen beiden Angeklagten seien untergeordnet gewesen.
1: Ein Schöffengericht verhandelt heute ab 9.30 Uhr. Und für die Mannschaft vom FC Red Bull Salzburg stehen heute die Leistungstests an, bevor dann morgen das Training startet. Was die Trainerfrage angeht, gibt es immer noch kein offizielles Statement. Laut Medienberichten und Transferexperten soll ja der 37-jährige Daniel Röhl die Roten Bullen als Chefcoach übernehmen.
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4: Die Sonne kommt raus in ganz Salzburg. Mit der Sonne steigen heute die Temperaturen auf 25 Grad. Im Lauf des Nachmittags ziehen allerdings ein paar Quellwolken drüber. Es kann leicht regnen. Momentan messen wir in Saalfelden 7 Grad, in Hallein 8 und in der Stadt Salzburg 12 Grad.
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5: Ja, es wird schon mehr so langsam auf Salzburgstraßen, aber die gute Nachricht, ihr kommt doch gut voran. Wir wünschen eine gute Fahrt, einen schönen guten Morgen, jetzt gleich mit Ray. Where the hell is my husband? Wir hätten gleich mal Two Princes für euch zum Start. Könnte ein Ehemann mit dabei sein? Das ist auf jeden Fall die nächste Antenne Salzburg 90er, genau. Die Spin Doctors. Das wird ein richtig schöner Dienstag. Die Sonne scheint und hier sind Katja und Christian und the one and only Alina.
6: Juhu.
5: Guten Morgen.
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0: Lasst uns heute Morgen mal über Dinge reden, über die sonst keiner redet. Habt ihr im Supermarkt schon mal was ausprobiert, bevor ihr was gekauft habt?
1: Ja.
0: Na, du bist einer von denen. Ich war gestern einkaufen im Supermarkt meines Vertrauens und kennst du diese Menschen, die dann nur Obstabteilung?
1: Ach so, nein.
0: So auch dann so noch die

0: Weintrauben so angreifen, sondern so rauspflücken, nein. Einzeln und dann kosten und wieder zurücklegen.
1: Das würde ich nie machen. Ich rede von Duschgel, weil man möchte wissen, wie das riecht.
0: Nein, du bist einer von denen, wirklich.
1: Ich bin einer der Duschgel-Schnupperer, wobei ich muss zu meiner Schande gestehen, dass wenn jemand anders an einem Duschgel geschnuppert hat, möchte ich es eigentlich nicht kaufen.
0: Ja, siehst du.
1: Und kaufe ich es dann meistens, selbst wenn es schlecht riecht.
0: Gerade den Rüssel reinhalten, echt, und dann vielleicht auch noch so draufdrücken, damit ein bisschen Duschschaum rauskommt, auch noch, damit man es besser riechen kann.
2: Und dann ganz knapp mit der Nase zuwiegen, dass da überall das Duschgel ist.
0: Boah, Christian, der Christian ist einer davon, echt. Ja. Übrigens, es ist theoretisch erlaubt. Man darf das machen, also du machst nichts Unrühmliches.
1: Ich darf am Duschgel, also riechen darf ich?
0: Ja, riechen darf du. Also halt nicht trinken, ist eh klar. Sonst, klar. Also, wenn ihr vielleicht das auch macht, so dass ihr Leute kennt, die sowas machen, gerne anrufen, 0662 40 80 80.
1: Was habt ihr im Supermarkt schon mal ausprobiert? Jetzt starten wir mal rein in diesen heutigen Dienstag mit Ray, Where's My Husband? Wir wissen, wo er ist. Er steht im DM und schnuppert am Duschgel.

6:45 Antenne der Salzburg hier, Katja und Chris hier. Und jetzt den Gugu Dross. Ah, lang nicht mehr gehört. Give a little bit. Die Sonne kommt auch schon raus. 25 Grad kriegen wir heute noch.

0: Die Vorfreude steigt, das Kribbeln auch. Morgen startet Österreich endlich in diese Fußball-WM rein mit dem neuen Matchball. Schon gehört? Dieser Matchball, den man aufladen muss, wie Handys. Der braucht Energie, der hängt am Strom. Warum? Da sind so viele Daten drinnen. 500 Daten pro Sekunde werden da übertragen. Quasi ein Chipball, kein Chipsball, Christian.
1: Also man kann ihn nicht essen, ich habe das jetzt schon mitbekommen. Ja, natürlich.
0: Der braucht übrigens 6 Stunden, kann er dann gespielt werden und dann muss er wieder aufgeladen werden.
1: Dann gehen sich sogar die Trinkpausen aus.
0: Die gehen sich sogar aus. Und der David Alaba ist auch zufrieden.
2: Bisschen hart ist er, aber ich glaube, dass der Ball morgen am Abend, glaube ich, ganz gut laufen wird.
1: Ja, sicher. Ja. Und zwar morgen zu dieser Uhrzeit sind wir schon im Finale der ersten Halbzeit. Burschen, wir glauben an euch. Das wird was.
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0: keine Yes im Land, oder? Schön. Ja. Da ist ja dieser World Summit mal wieder und da ist er wieder mit dabei. Übrigens Kamala Harris kommt auch. Also viele Promis momentan in Österreich.
1: Wow.
0: Das schauen wir uns genau an, oder? Was da Neues gibt. The Terminator. Gleich bei uns nur eins die Themen mit allem, was sonst noch wichtig ist. In den Antenne Salzburg Nachrichten. Da ist alles drin, was wichtig ist. Aus Salzburg, Österreich und der Welt. In 8 Minuten um Punkt 7.

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21: Im Studio Alina Wagetzer. Zu einer kniffligen Bergung ist die Feuerwehr Dorfgastein gestern gerufen worden. Am Bahnhof ist ein LKW im Bereich der Gleise festgesteckt. Um weitere Schäden am Fahrzeug zu verhindern, hat der Einsatz rund 1,5 Stunden gedauert. Elf Floriani waren vor Ort. Zum Auftakt des G7-Gipfels in Frankreich hat Präsident Emmanuel Macron gestern die Staats- und Regierungsspitzen der großen Industrienationen empfangen. Dabei dominiert das Iran-Abkommen den Gipfel. US-Präsident Trump hat ja angekündigt, die Straße von Hormus wieder vollständig freizugeben. Details des Abkommens bleiben aber weiter unklar. Frankreich hat militärische Unterstützung angeboten, Trump hatte diese aber weitgehend abgelehnt. Neben dem Iran steht auch der Ukraine-Krieg auf der Agenda des G7-Gipfels. Dazu wird heute Präsident Volodymyr Zelensky erwartet. Viktor Orbán kann nie wieder Ministerpräsident in Ungarn werden. Das ungarische Parlament hat eine entsprechende Verfassungsänderung

0: beschlossen. Künftig darf niemand Regierungschef werden, der bereits 8 Jahre im Amt war. Orbán kommt auf insgesamt 20 Jahre. Die neue Regelung wurde von der neuen Regierung unter Peter Madjar durchgesetzt und gilt auch für ihn selbst. Und in der Wiener Hofburg feiert heute die von Arnold Schwarzenegger initiierte Klimakonferenz Austrian World Summit ihr 10-jähriges Bestehen. Neben Schwarzenegger nimmt auch die ehemalige US-Vizepräsidentin Kamala Harris an der Veranstaltung teil. Hollywood-Star Richard Gere wird per Video zugeschalten. Bundespräsident Alexander Van der Bellen und Bundeskanzler Christian Stocker werden Begrüßungsworte sprechen. Inhaltlich soll es um Führungsverantwortung, Demokratie, Klimaschutz, Zusammenhalt und die Herausforderungen einer sich wandelnden Welt gehen.
1: Die Sonne ist heraus und es ist gut so und sie bleibt uns heute erhalten. Im Laufe des Nachmittags ziehen ein paar Quellwolken drüber, es kann da und dort leicht regnen. Die Temperaturen erreichen aber heute milde 25 Grad.
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3: Um 7:02 mit guten Nachrichten. Es läuft gut auf Salzburg Straßen. Höchste Zeitverluste momentan im Flachgau. Dort zum Beispiel auf der Lampischhauser Bundesstraße. 3-4 Minuten, die es länger dauert, aber wir sind nirgendwo zweistellig.
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3: So, morgen zu dieser Uhrzeit ist noch Pause, wegen den Trinkpausen. Was glaubst du, ist morgen der Stand in der Pause? Österreich gegen Jordanien, das erste Gruppenspiel. Was glaubst du, Kathi?
6: Ich will es nicht verschreien.
3: Das glaubst du?
6: Aber ich glaube, wir gewinnen und morgen steht es 1-0 für uns.
3: In der Pause.
6: Nicht verschreien.
3: Jetzt erstmal der nächste Antenne Salzburg 90er. Der ist sicher und richtig gut mit Diplo Summer.

90er und das Beste von heute zum perfekten Start rein in diesen Dienstag. Sonne ist heraus, Teddy Swims am Start, Bad Dreams. Wir gehen mit guten Gedanken rein in diesen Dienstag. 7 nach 7.

0: Guten Morgen, Antenne Salzburg hier, 10 nach 7. Mit viel Sonnenschein geht's rein in diesen Dienstag. Morgen ist WM, morgen um 6 Uhr spielen wir schon gegen Jordanien.
1: Man merkt schon diese Vorfreude, siehst du, aber gleichzeitig dieses Knistern und man hat so ein bisschen die Sorge, oh, wie wird das jetzt werden morgen? Ich sag's euch, es wird richtig gut werden, vor allen Dingen, wenn ihr den morgigen WM-Morgen mit Kathi und Christian verbringt. Allein schon deswegen, weil die Kathi die gesamte Mannschaft als Playmobil-Manschgal im Studio hat.
2: Hab ich.
1: Ja,
2: Marco Arnautović, Baumi.
1: Alle und natürlich auch die Nummer 1. Alex Schlager.
3: Servus, da ist der Alex. Liebe Grüße an mein Playmobil-Manschgerl. Wenn wir Weltmeister werden, komme ich vorbei und bringe ihm den Pokal.
1: Ja, fix.
2: Jawohl.
1: Da freuen wir uns jetzt schon drauf. Unsere Nummer 1 auch gerne auf Antenne Salzburg ist Taylor Swift.

0: Wenn was weitergeht, ist das richtig gut. Wir reden jetzt nicht von Fußball, nein, wir reden von Skipisten. Und wenn auf diesen Skipisten PV-Großanlagen gemacht werden, wie in Großaal, dann ist das großartig, oder? Das heißt, da quasi hat man das ganze Jahr was davon.
1: Groß von den Großadlern. Wobei, wie das im Detail ausschaut, das schauen wir uns ganz genau an. Gell? Ist nur eins der Themen gleich bei uns, mit allem, was sonst noch wichtig ist, in Antenne Salzburg Nachrichten. In 12 Minuten um 8. Und hier ist Billy Joe.

0: jetzt kommt der Sommer ins schönste Bundesland Österreichs. Wann kommt da ganz genau, Kathi?
1: Also heute schon viel Sonnenschein, 25 Grad, übermorgen dann 30 Grad und mehr.
0: Und die Lea aus Kuchl freut sich auch schon drauf.
2: Ich freue mich voll auf gemütliche Tage an der Salzach, gemütlich einen Radler trinken, dann die Füße vielleicht ein bisschen abkühlen in der kalten Salzach und dann den Tag am Platzl ausklingen lassen mit einem Aperol oder vielleicht ein vier Aperol.
0: Klingt nach einem Plan, Lea. Das ist wirklich mehr Musik, mehr Abwechslung, mehr Sommer. Und das ist Craig David, einer der großen Sommerhits aus dem Sommer 2000. Auch bei uns in Salzburg, zur Stadt Marein, in den heutigen Dienstag. Das wird ein guter Tag.
3: Die Sonne scheint auch.

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19: Regen sichert gute Ernte, Salzburgs Bauern blicken optimistisch auf den Sommer und PV-Anlage im Grünen, Mehrheit der Großaller dafür. Es ist 7.30 Uhr, einen schönen guten Morgen. Auf Regen folgt Sonnenschein. Die nächsten Tage versprechen Salzburg sommerliche Temperaturen und einiges an Sonne. Ein Segen vor allem für Land- und Forstwirtschaft, denn die Böden sind ausreichend befeuchtet worden durch den Regen der letzten Wochen. Es war nicht nur ein Tropfen auf dem heißen Stein, so Landwirtschaftskammerpräsident Robert Quenberger. Es war ausreichend, um die Weichen für eine gute Ernte gestellt zu haben. Selbst wenn nach der jetzigen Hitzeperiode wieder ein verschütteter Juli wie im letzten Jahr kommen sollte.
20: Und die Natur kann besser umgehen, wie wir Menschen, mit dem Ganzen. Und das, was passiert, und das haben wir letztes Jahr im Juli gesehen, manche Pflanzen werden älter und die Erntebedingungen sind halt nicht so gut. Aber eins, was wir auch aus dem letzten Jahr wieder sehr deutlich gesehen haben, abgerechnet wird immer erst, wenn die Erntesaison vorbei ist.
19: Und die Ernte war im letzten Jahr tatsächlich sehr gut. Von der aktuellen Situation profitieren indes alle Sorten. Eine 2 Hektar PV-Großanlage auf einem Südhang direkt

0: unter der Skipiste in Großall wird wahrscheinlicher. Bei einer Ortsumfrage haben sich nun rund 2/3 der Großaller für die Anlage im Grünland ausgesprochen. Das Ergebnis ist zwar für die Politik nicht bindend, dennoch hoffen die Betreiber jetzt auf einen raschen Beschluss der Gemeindevertretung. Nächstes Jahr soll dann bei positiver Naturschutzprüfung und Baubewilligung gebaut werden. Und noch zur Fußball-WM. Die Spannung steigt. In weniger als 24 Stunden geht das österreichische Nationalteam zum ersten Mal seit 28 Jahren wieder im Rahmen der Weltmeisterschaft auf den Rasen. Der Gegner heißt Jordanien. Seit Freitag läuft die Intensivvorbereitung. Die Stimmung und Motivation im Team ist auf der Spitze. Der Wahl-Eugendorfer Patrick Wimmer.
1: Viele sehen in Österreich irgendwie als das Dark Horse an. Ich glaube, für uns persönlich, so wie die Stimmung im Team ist und so, ist einfach wichtig, dass wir performen, unsere Energie in Platz bringen und dann einfach schauen, wie weit wir kommen. Wir wollen alle Spiele gewinnen, wir können jeden schlagen und dann ist auch einiges möglich und darum kann man sich immer Limits oder Ziele setzen.
0: Und das erste Ziel ist definitiv ein Sieg über Jordanien. Morgen Mittwoch um 6 Uhr früh unserer Zeit geht's los.
2: Wir sind ja zu dieser Zeit schon in der zweiten Halbzeit.
3: Boah.
2: Laut Kathi steht es dann schon 2-0.
3: Du willst es verschreien, ich will es verschreien. Wir verschreien eins nicht, das Wetter wird fantastisch heute. Die Sonne ist schon raus und das bleibt heute auch so. Am Nachmittag ein paar harmlose Quellwolken, die drüber ziehen. Temperaturen heute angenehme 25 Grad.
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2: Um 3:30 sind wir jetzt einmal zweistellig auf der Matzeer Landesstraße Belixhausen. Da dauert es momentan 10 Minuten länger. Der nächste höchste Zeitverlust Wiester Landesstraße vor Hallein mit 6 Minuten.
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3: Jawohl, wir spielen morgen um 6 Uhr in der Früh bei der WM. Wir sind gleich bei ganz vielen Public Viewings. Da wird nämlich jetzt schon vorbereitet. Da gibt es nicht nur Bier und Schnaps in der Früh, da gibt es auch andere Dinge. So, wir kümmern uns drum gleich bei uns und Restplätze gibt es auch noch bei uns in 6 Minuten.
2: Restplätze. Also wunderbar.
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2: Und hier ist der nächste Antenne Salzburg 90er mit Roxette. 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

0: Morgen geht's los für Österreich bei der WM um 6 Uhr erst das Match gegen Jordanien. Und in ganz Salzburg wird mitgefiebert und ganz viele Gasthäuser und Wirtshäuser sperren außertürlich auf.
1: Um 6 Uhr in der Früh.
2: Wir haben jetzt innerhalb kürzester Zeit 80 Tickets verkauft und mussten jetzt auf ausverkauft gehen. Das ganze Ding ist explodiert, regelrecht.
1: Explodiert, ja, so haben wir das gerne, oder? So wie die Mannschaft dann hoffentlich auf dem Platz. Das ist übrigens der David Knapp vom Mailwerk. Bei denen gibt es auch ein Public Viewing.
0: Großartig. Ja. Übrigens haben sich auch viele Kinder

0: angemeldet. Man muss ja als Gastwirtschaft, muss man zuerst einmal nachfragen, ob das überhaupt erlaubt ist, weil offiziell sperrt der Wirtshaus erst später auf natürlich.
1: Richtig laut jubeln darf man sowieso erst ab 7 Uhr.
0: Ja, aber im Wirtshaus drin ist es doch okay, man, da ist man unter sich, oder?
1: Also wir hoffen natürlich, dass Österreich weiterkommt.
2: Sollten sie wirklich in das Achtelfinale kommen und aufsteigen und dementsprechend dann die Spiele programmiert sein, dann sperre ich wirklich nochmal in der Früh auf.
1: Das machst. Also. Wir haben sowieso immer offen für euch. Auch wenn Österreich spielt. Und natürlich mehr Musik, mehr Abwechslung mit Alex Warren. How did

Die Sugar Babes, mehr Musik, mehr Abwechslung. Gibt's nur bei uns auf Antenne Salzburg. Wann kommt nochmal der Sommer? Übermorgen. Jawohl. Und ich finde, der klingt auch schon nach diesem Sommer 2026. Auch wenn eine Isländerin mit dabei ist. Ausstieß. Michael Schulte, Half of My Heart. Hier sind Antenne Salzburg. Schönen guten Morgen.

aktuelle Verkehrsmeldung aus dem Salzburger Flachgau um 8:09. Und zwar Lamprechtshauser Bundesstraße. Da ist was hängen geblieben. Kleiner Unfall momentan rund um den Kreisverkehr in Lingfelden. Dementsprechend aktuell vor Salzburg Nord in Summe 16 Minuten Zeitverlust. Das ist auch der höchste Zeitverlust heute Morgen. Der andere höchste Zeitverlust wäre die Oberndorfer Straße zwischen Bergheim und der Landeshauptstadt. Da dauert es 8 Minuten länger. Und hier ist Britney Spears.

0: klingt doch auch wieder schon so richtig nach Sommer, oder?
1: Oh ja, richtig. Nach 30 Grad und Sonnenschein.
0: So an der Salzach sitzen, am Fuschelsee sitzen, am Zellersee sitzen mit Antenne Salzburg.

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15: Im Studio Alina Wörgerzer. Eine 2 Hektar PV-Großanlage auf einem Südhang direkt unter der Skipiste in Großaal wird wahrscheinlicher. Bei einer Ortsumfrage haben sich nun rund 2 Drittel der Großaaler für die Anlage im Grünland ausgesprochen. Die Betreiber hoffen jetzt auf einen raschen, positiven Beschluss der Gemeindevertretung. Die EU hat offiziell Beitrittsverhandlungen mit der Ukraine begonnen. Vertreter beider Seiten sind gestern Abend in die Gespräche gestartet. Dabei ist es unter anderem um Justiz, Grundwerte und Sicherheit gegangen. Der Schritt gilt nach einer 2-jährigen Blockade durch Ungarn als wichtiges politisches Signal. Auch mit Moldau haben die Verhandlungen begonnen. Viktor Orbán kann nie wieder Ministerpräsident in Ungarn werden. Das ungarische Parlament hat eine entsprechende Verfassungsänderung beschlossen. Künftig darf niemand Regierungschef werden, der bereits 8 Jahre im Amt war. Orbán kommt auf insgesamt 20 Jahre. Die Neuregelung wurde von der neuen Regierung unter Peter Madzsár durchgesetzt und gilt auch für ihn selbst. Nach Österreich. Ein 15-jähriger

0: Mopedfahrer hat sich gestern in Steyr eine Verfolgungsjagd mit der Polizei geliefert. Der Jugendliche war ohne Kennzeichen unterwegs und hat die Anhaltezeichen einer Zivilstreife ignoriert. Auf seiner Flucht sei er über mehrere rote Ampeln gefahren und soll auch zwei Polizisten verletzt haben. Die Flucht hat schließlich mit seiner Festnahme geendet. Und das Innsbrucker Radwegenetz soll ja erweitert werden. Bis Anfang August 2027 wird nun am Radweg von Innsbruck Mitte bis zum Schloss Ambras gearbeitet. Der erste Abschnitt wurde ja bereits 2024 fertiggestellt. Jetzt startet die zweite Bauphase. Rund 3,5 Millionen Euro werden investiert.
1: Mit viel Sonnenschein starten wir heute rein in diesen Tag und die Temperaturen erreichen 25 Grad. Heute ein paar Regenschauer mit dabei im Laufe des Nachmittags, morgen ganz ähnlich. Übermorgen am Donnerstag kommt dann die Sonne raus und dann wird es richtig heiß mit 30 Grad.
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3: Um 3:08 mit der Lambritzhauser Bundesstraße und einer halben Stunde Zeitverlust aktuell vor Salzburg Nord zwischen Bergheim und Salzburg Nord. Ansonsten dauert es noch länger auf der Oberndorfer Straße mit momentan 17 Minuten Zeitverlust. Solltet ihr Meldungen haben, dann gleich an uns. Die gratis Antenne Salzburg Verkehrshotline 0800 101 201.
1: Gute Fahrt.
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1: Und über diese blöden Trinkpausen müssen wir auch noch reden, oder? Bei den Fußballspielen, ja, bei der WM, diese Trinkpausen. Was ist das denn? Und über den Matchball auch, mit einem Chip drin. Also keine Chips, Christian, sondern Chipball. Muss man aufladen, diesen Matchball, sonst geht der gar nicht.
3: Ja, wobei, wir spielen jetzt hier durch, ja, ohne Werbung. Volles Programm. Mit mehr Musik und mehr Abwechslung. Und Liquido, Narkotik, das klingt doch schon nach einem Sieg für die Österreicher. Morgen ist es dann soweit. Ab 6 in der Früh.

0: Uiuiui, da ist richtig viel los auf Salzburgstraßen heute Morgen und vor allem dieser Unfall, der da passiert ist mit richtig viel Stau. Bei Salzburg Nord, bevor man auf die Autobahn auffährt, wenn man von Elixhausen bzw. Bergheim kommt, direkt nach der MGC-Kreuzung.
1: Wir haben für euch jetzt das Update. Die wichtige Information, die Polizei kommt nicht durch. Weil es gibt natürlich auf der Straße keine Rettungsgasse. Ach, das ist ja nicht genügend Platz. Das ist mal Problem Nummer eins. Also lasst die Polizei durch, dass da hin kann. Und Nummer zwei ist, anscheinend handelt es sich dabei um einen Wildunfall. Wobei es die Polizei auch noch nicht zu 100% weiß, weil sie ist ja noch nicht durchgekommen.
0: Okay.
1: Wie auch immer, momentan dort 50 Minuten Zeitverlust zwischen Bergheim und Salzburg Nord. Dann haben wir nochmal 30 Minuten Zeitverlust vor Bergheim. Viele weichen aus über die Oberndorfer Straße. Aktuell dort 18 Minuten Zeitverlust. So viel schon mal für das Update. Dann machen wir wieder mehr Musik, mehr Abwechslung. Und ja, die Musikredaktion ist auf eurer Seite. Die haben gesagt, wir machen jetzt Miles Smith mit Drive Safe. Fahrt's vorsichtig, kommt's gut an.

Und das ist Salzburg hier am sonnigen Dienstagmorgen. Wir lieben euch. Und genau deshalb reden wir über Dinge, über die sonst kein Mensch redet. Heute, was man im Supermarkt schon mal so probiert hat, ohne dass

0: Meines Vertrauens, direkt da, wo diese Obsttheke ist, ist jemand vor mir gestanden und hat Weintrauben zuerst mit den Fingern so ausprobiert, ob sie eh gut genug weich sind. Und dann auch noch abgerissen und abgebissen. Gut, das hat er nicht zurückgelegt, aber geht das? Ich finde das auch. Aber es ist anscheinend erlaubt. Man darf das theoretisch ausprobieren, bevor man das dann wirklich kauft.
1: Du darfst am wirklich?
0: Ja, ich meine, du kannst nicht eine ganze Banane essen und wieder hinlegen.
1: Entschuldigung, dann stelle ich mich ins Chipsregal und dann probiere ich alle mal durch, bis ich satt bin.
0: Kommt man überhaupt, vielleicht geht es euch ja da anders. Das Einzige, es gibt schon so gewisse Obst und Gemüse, die man so anfühlt. Also ich fühle, da muss ich mich jetzt selber ehrlich gesagt dabei ertappen, Kiwis fühle ich auch an, ob die weich sind.
2: Ich zum Beispiel Gurken, ob sie knackig sind.
0: Du fühlst Gurken?
2: Ja.
0: Jetzt echt?
1: Ja, natürlich.
2: Ja. Was? Will ich ja kagatschige Gurken kaufen.
1: Verstehe ich vollkommen.
0: Okay.
1: Und auch ganz wichtig natürlich Avocados.
2: Ja.
1: Weil du musst ja wissen, was du dann daraus machst. Also wenn du zum Beispiel Guacamole machst, dann muss das ja schön weich sein.
0: Ah ja.
1: Ja, siehst.
0: Avocado kaufe ich nicht. Das ist, ich bleib dir lieber bei der heimischen Tomate. Na,
1: die kaufe ich ja für dich, weil ich sie dann auch andrücke. So, hier ist der nächste Antenne Salzburg 90er. Haben wir extra für euch ausprobiert und schmeckt.
0: Ja.
1: Ist genauso, wie er sein

0: Also es kommt so langsam ein bisschen was durch auf dieser Lamprechtshauser Bundesstraße nach diesem Wildunfall, aber trotzdem immer noch 46 Minuten Zeitverlust zwischen Bergheim und Salzburg Nord und vor Bergheim 40 Minuten Zeitverlust. Dauert ein bisschen länger, wir halten euch da natürlich auf dem Laufenden.
1: Business gut, Christian. Also, ja. Aber es wird alles und die Sonne scheint auch und Avril Lavigne hilft auch.
0: Wir müssen es positiv sehen.
1: Ja, sicher.
0: Hier ist mein Happy Ending. Am Dienstag. Let's

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15: 2 Hektar PV-Anlage im Grünen, Mehrheit der Großaller dafür und Fußball-WM. In weniger als 24 Stunden steht Österreich am Rasen. Es ist 8.30 Uhr, einen schönen guten Morgen. Eine 2 Hektar PV-Großanlage auf einem Südhang direkt unter der Skipiste in Großall wird wahrscheinlicher. Bei einer Ortsumfrage haben sich nun rund 2/3 der Großaller für die Anlage im Grünland ausgesprochen. Das Ergebnis ist zwar für die Politik nicht bindend, dennoch hoffen die Betreiber jetzt auf einen raschen Beschluss der Gemeindevertretung. Nächstes Jahr soll dann bei positiver Naturschutzprüfung und Baubewilligung gebaut werden. Am Salzburger Landesgericht muss sich heute eine Drogenbande verantworten. Dabei sind die Angeklagten schon mehrfach mit dem Gesetz in Konflikt geraten, Jessica Kornpointner berichtet.
16: Die 4 Angeklagten sind um die 20 Jahre alt und alle bereits einschlägig vorbestraft, teils sogar mehrfach. 8 Monate lang, von Oktober 2024 bis Mai 2025, sollen sie in Salzburg 350 Gramm Kokain, 650 Gramm Cannabis und 1500 Ecstasy-Tabletten verkauft haben. Laut Strafantrag gelten 2 als Hauptdrahtzieher, die anderen beiden Angeklagten seien untergeordnet gewesen.
15: Ein Schöffengericht verhandelt in einer Stunde. Und noch zur Fußball-WM, die Spannung steigt. In weniger als 24 Stunden geht das österreichische Nationalteam zum ersten Mal seit 28 Jahren wieder im Rahmen der Weltmeisterschaft auf den Rasen. Der Gegner heißt Jordanien. Seit Freitag läuft die Intensivvorbereitung. Die Stimmung und Motivation im Team ist auf der Spitze, der Wahl-Eugendorfer Patrick Wimmer.
17: Viele sehen in Österreich irgendwie als das Dark Horse an. Ich glaube, für uns persönlich, so wie die Stimmung im Team ist und so, ist einfach wichtig, dass wir performen, unsere Energie in Platz bringen und dann einfach schauen, wie weit wir kommen. Wir wollen alle Spiele gewinnen, wir können jeden schlagen und dann ist auch einiges möglich und darum kann man sich immer Limits oder Ziele setzen.
15: Und das erste Ziel ist definitiv ein Sieg über Jordanien. Morgen Mittwoch um 6 Uhr früh unserer Zeit geht's los.
18: Seid natürlich live dabei. Ich glaube, ihr seid dann mal live drauf, so wie jetzt auch, rund die Temperaturen.

0: die werden morgen zum Kochen bringen, wir zum Kochen bringen, aber jetzt natürlich auch 13 Grad jetzt in der Stadt Salzburg, 25 Grad kriegen wir heute noch, die Sonne scheint, ein paar harmlose Quellwolken ziehen drüber. Am Donnerstag kommt dann der Sommer.
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2: Es tut mir leid, ich habe jetzt gerade die Fernbedienung für unseren Fernseher schon mal rausgeholt, damit wir da morgen gemeinsam schauen können. Wir sind ja für euch direkt live mit dabei. Genauso wie wir jetzt natürlich auch live mit dabei sind auf Salzburgstraßen. Immer noch das Problem auf der Lampeshausener Bundesstraße mit momentan 40 Minuten Zeitverlust vor Salzburg Nord bei der Autobahnauffahrt und dann vor Bergheim auch nochmal 40 Minuten Zeitverlust. Außerdem dauert es immer noch länger auf der Lampeshauser Bundesstraße, dort vor dem Kreisverkehr Lengfelden mit 13 Minuten Zeitverlust. War es noch nicht ganz. Wir haben auch noch die Oberndorfer Straße. 10 Minuten Zeitverlust dort.
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0: Die Vorfreude steigt in ganz Salzburg und wir haben jede Menge Public Viewings. Wer hätte das gedacht um 6 Uhr in der Früh? Nicht nur in Schulen, nicht nur in Gaststätten, sondern auch an sonstigen Orten. Also wir kümmern uns drum, schauen wir nur, wo es Restplätze gibt bei uns hier auf Antenne Salzburg. Eh klar, wir bringen uns ein bisschen in Stimmung an diesem Dienstag.
2: Das ist volle WM-Euphorie. Ja. Ihr merkt es schon. Und der nächste Antenne Salzburg 90er mit Marc.

0: an dem Fußballfieber.
1: Ja, ist ein Wahnsinn. Wir sind mittlerweile bei 150 Reservierungen. Also 150 Personen, die sich freiwillig so früh aufraffen und in ein Wirtshaus gemeinsam ein hoffentlich historisches Fußballspiel sehen.
2: Jawohl, ich hoffe mal, dass der Johannes Abschmann von der Fuchsen, dort gibt es auch ein Public Viewing. Der hätte jetzt erst mal fragen müssen, ob er um 6 Uhr das Gasthaus überhaupt aussperren darf. Das ist ja nicht selbstverständlich, dass er um 6 Uhr ein Gasthaus offen hat. Aber viele in ganz Salzburg haben gesagt, hey, das tun wir. Und vielen kommen dem Ruf nach und schauen einfach Fußball dann in der Menge. Ist ja auch super natürlich.
0: Und die nächste gute Nachricht ist, er hat vor allem auch genügend Leute gefunden. Man muss auch erstmal Menschen finden, die um 6 Uhr in der Früh aufstehen und dort andere Menschen bedienen.
1: Es reißen sich die Mitarbeiter drum, wer da arbeiten darf. Die Mitarbeiter finden das wie ein Abenteuer.
2: Großartig, oder? Großartig. Also morgen um 6 Uhr nicht nur der Fuchsen, in ganz, ganz vielen Gaststätten. Und übrigens, in der Taugerei in St. Koloman werden nicht nur die Österreich-Spiele, sondern auch die Deutschland-Spiele übertragen, auch wenn die in der Früh sind.
0: Großartig. Das wird ein schöner WM-Morgen.
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0: Perfekte Sound für diesen sonnigen Dienstag. Heute mit Ronan Keating, Loving It Stay auf Antenne Salzburg. Ah, die Sonnenstrahlen auf der Haut. Endlich! Übermorgen kriegen wir dann 30 Grad. Ähnliches Wetter wie in Palermo und in Neapel. Dort tourt ja momentan, sie macht Urlaub. Dua Lipa ist nach wie vor auf Hochzeitsurlaub. Die haben ja schon vor 1,5 Wochen geheiratet. Und klappert dort die ganzen Sightseeing-Programme ab. Finden wir super.
1: Wobei, die sind wirklich schwer verliebt. Das ist schon

0: ist, wenn man die so sieht, die liegen noch so richtig schön aufeinander, nebeneinander, im Wasser und überall.
1: Echt schön.
0: Ja, und jetzt, also sie singt jetzt von Break My Heart.
1: Nein, die singt nur drüber.
0: Da müssen wir uns überhaupt keine Sorgen machen, die singt nur drüber. Aber hier ist Dua Lipa.

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1: So, guten Morgen, Antenne Salzburg hier mit Kathi und Christian.
2: Irgendwie, man hat immer ein gutes Gefühl, wenn Arnold Schwarzenegger da ist, oder? Dann fühlt sich dieses Land immer so ein bisschen sicherer.
1: Stimmt, hast recht.
2: Klimakonferenz wieder in Wien. Das schauen wir uns an, ist eines der guten Themen gleich bei uns, mit allem, was sonst so wichtig ist, aus Salzburg, Österreich und der Welt, in den Antenne Salzburg. Nachrichten starten in 9 Minuten um Punkt 9.

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10: Im Studio Alina Wörgötter. Für die Mannschaft vom FC Red Bull Salzburg stehen heute die Leistungstests an, bevor dann morgen das Training startet. Was die Trainerfrage angeht, gibt es immer noch kein offizielles Statement. Laut Medienberichten und Transferexperten soll ja der 37-jährige Daniel Reul die Roten Bullen als Chefcoach übernehmen. 8 Menschen sind bei einem Absturz eines Militärflugzeugs in den USA ums Leben gekommen. Kurz nach dem Start auf der Edwards Air Force Base in Südkalifornien sei der Bomber der US-Luftwaffe abgestürzt und in Flammen aufgegangen. An Bord war eine gemischte Besatzung aus Militär, zivilen Regierungsmitarbeitern und Vertragsangestellten. Der Flug sei ein routinemäßiger Test gewesen. Die genaue Unfallursache wird derzeit ermittelt. In der Wiener Hofburg feiert heute die von Arnold Schwarzenegger initiierte Klimakonferenz Austrian World Summit ihr 10-jähriges Bestehen. Neben Schwarzenegger nimmt auch die ehemalige US-Vizepräsidentin Kamala Harris an der Veranstaltung teil. Hollywood-Star Richard Gere wird per Video zugeschalten. Bundespräsident Alexander Van der Bellen und Bundeskanzler Christian Stocker werden Begrüßungsworte sprechen. Inhaltlich soll es um Führungsverantwortung, Demokratie, Klimaschutz, Zusammenhalt und die Herausforderungen einer sich wandelnden Welt gehen. Und noch zur Fußball-WM. 2 Partien sind heute in den frühen Morgenstunden bereits auf dem Programm gestanden. Und beide haben mit einem Unentschieden geendet. Der Iran und Neuseeland trennen sich mit einem 2:2 und auch das Match Saudi-Arabien-Uruguay hat mit einem 1:1 Remis geendet. Fußballfans dürfen sich heute auf das Match Frankreich-Senegal freuen. Ankick ist um 21 Uhr.
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11: Ist richtig fein, wenn die Sonne heraus ist, oder? In ganz Salzburg. Na, obwohl nicht ganz ungetrübt, vor allem im Pinzgau ziehen immer wieder Wolken drüber. Da kann es auch leicht regnen. Aber mit der Sonne steigen die Temperaturen auf 25 Grad. Und ab Donnerstag, ab übermorgen, dann kommt die Hitzewelle mit 30 Grad.
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11: Nach diesem Wildunfall vor einer Stunde bei der Westautobahn bzw. Auffahrt Salzburg Nord tut sich da einiges, nach wie vor Stau bis nach Antering zurück auf der B156, 40 Minuten Zeitverlust bis nach Bergheim, von Bergheim Richtung Westautobahn auch 40 Minuten Zeitverlust und der Stau geht nicht mehr ganz bis nach Elixhausen, aber Lengfelden bzw. reicht das auch. Und in der Stadt Salzburg rund um den Kapuzinerberg und in der Schwarzstraße auch 10 Minuten Zeit mein Planen. Da was geht, gute Fahrt.
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1: Tja.
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3: 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Jetzt brauchen wir ganz schnell ganz viel Sommermusik, oder? Wie wär's mit J-Lo und David Guetta? Save Me Tonight. Cyril zieht noch schnell sein Badehöschen an, dann geht's los. Und Madonna ist immer bereit, ich glaube. Ein großartiger 90er Ray of Light. Rein geht's in diesen Dienstag mit viel Sonnenschein. Schönen Vormittag.

0: J-Lo und David Guetta, Save Me Tonight. Was für ein Duo.
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0: 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Oh ja, an diesem Dienstag mit viel Sonnenschein. Bei der Arbeit fleißig. Auch beim Trainieren. Ist ja auch Arbeit im Fitnessstudio. 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Unsere Gloria ist auch mit dabei und mit dem absoluten Megatrend High Rocks.
2: Eine kleine High Rocks Einheit in der Früh macht dich auf jeden Fall sehr, sehr wach.
3: Was ist das genau?
2: High Rocks ist ein Fitnesswettbewerb, der zusammengesetzt wird aus Basisübungen und Laufen.
3: Wie läuft das ab? Also tue ich da zuerst laufen und dann Gewichte stemmen, dann wieder laufen, oder?
2: Genau, das ist so ein bisschen Intervalltraining, wo man immer wieder dazwischen eine Cardioeinheit macht. Es ist Rudern dabei, es ist so ein Skijack dabei, das ist eine andere Ausdauereinheit für den Oberkörper und das Laufen. Und dazwischen muss man ein paar Kraftübungen machen.
3: Es klingt aber schon sehr anstrengend.
2: Der Vorteil von High Rocks ist, man muss nichts besonders können, aber man muss sich anstrengen wollen.
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18: Die Sonne ist draußen in ganz Salzburg nicht ganz ungetrübt. Vor allem im Pinzgau ziehen immer wieder Quellwolken drüber. Da kann es auch leicht regnen. Die Temperaturen erreichen aber heute 25 Grad. Da geht schon langsam bergauf. Und übermorgen kommt dann der Sommer mit heißen Temperaturen und 30 Grad.
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18: Gute Nerven braucht ihr dann nach wie vor nach diesem Unfall bei der Auffahrt auf die A1 Westautobahn bei Salzburg Nord. Der Stau reicht zurück bis in die B156. Momentan noch bis nach Antering 30 Minuten Zeitverlust. Beziehungsweise auch von Bergheim Richtung A1 Westautobahn 30 Minuten Zeitverlust. Dementsprechend staut es auch bei Hagenau in die Fahrstadt Salzburg. Momentan 20 Minuten Zeitverlust und in der Stadt selber tut sich dann das übrige Pleinstraße bzw. Schwarzstraße 10 Minuten Zeitverlust. Da wo es geht, gute Fahrt.
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18: Jawohl.

Und die Sonne haben wir natürlich mit dabei. Nicht nur quasi, wie sie vom Himmel scheint, sondern auch musikalisch. Wie wär's mit? Einem großen 90er. Inner Circle. Sweat. Schön.

Mit voller Energie rein in diesen Tag und Katy Perry. Apropos Energie, der Matchball bei der Fußball-WM. Also diese Fußballer sind ja auch immer voll energiegeladen. Schon gehört, die brauchen ihren Strom. Das heißt, man muss sie wirklich aufladen, wie beim Handy oder wie die Smartwatch. Hat dann 6 Stunden Energie, reicht für ein Fußballspiel, obwohl das in Amerika momentan nicht so ist mit den viel

Trinkpausen etc. dauern ja ein bisschen länger, aber 6 Stunden sollte man durchhalten. Also der Ball muss aufgeladen werden, sonst geht da gar nichts. Der erfasst 500 Daten pro Sekunde. Der Überweis aber auch wirklich über dem Tor war. Also morgen dann wichtig, 6 Uhr am Pfiff. Österreich gegen Jordanien. Und mit Antenne Salzburg seid ihr live in der Früh bei uns mit dabei. Andrew

Richtig coole Musik von diesem jungen Burschen, Sombre 12 to 12 bei uns auf Antenne Salzburg. Und jawohl, die großen 80er gibt es natürlich auch mit Camouflage, Great Commandment. 10 vor 9, 10 vor 10, Entschuldigung, Antenne Salzburg hier.

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9: Im Studio Alina Wörgerter. Eine 2 Hektar PV-Großanlage auf einem Südhang direkt unter der Skipiste in Großerl wird wahrscheinlicher. Bei einer Ortsumfrage haben sich nun rund 2/3 der Großerler für die Anlage im Grünland ausgesprochen. Die Betreiber hoffen jetzt auf einen raschen, positiven Beschluss der Gemeindevertretung. 8 Menschen sind bei einem Absturz eines Militärflugzeugs in den USA ums Leben gekommen. Kurz nach dem Start auf der Edwards Air Force Base in Südkalifornien sei der Bomber der US-Luftwaffe abgestürzt und in Flammen aufgegangen. An Bord war eine gemischte Besatzung aus Militär, zivilen Regierungsmitarbeitern und Vertragsangestellten. Der Flug sei ein routinemäßiger Test gewesen. Die genaue Unfallursache wird derzeit noch ermittelt. Nach der Einigung zwischen den USA und dem Iran haben erstmals wieder iranische Schiffe die bisherige US-Seeblockade im Golf von Oman durchquert. Laut iranischen Staatsmedien passierten mehrere Öl- und Frachtschiffe die Zone ohne Zwischenfälle. Nach Österreich. Ein 15-jähriger Mopedfahrer hat sich gestern in Steyr eine Verfolgungsjagd mit der Polizei geliefert. Der Jugendliche war ohne Kennzeichen unterwegs und hat die Anhaltezeichen einer Zivilstreife ignoriert. Auf seiner Flucht sei er über mehrere rote Ampeln gefahren und soll auch 2 Polizisten verletzt haben. Die Flucht hat schließlich mit einer Festnahme geendet. Und heute startet die Anmeldung zur Kinderuni Wien. Von 13. bis 23. Juli stehen rund 370 Lehrveranstaltungen für 4.000 7- bis 12-Jährige am Programm. Dabei sollen sie gratis Einblicke in die aktuelle Wissenschaft und Forschung erhalten. Von Medizin über Technik bis hin zu Umwelt- und Gesellschaftsthemen ist alles mit dabei.
10: Sehr schön, danke Gloria. Das Wetter für das schönste Bundesland Österreichs, noch scheint hier und da die Sonne, aber die Wolken, die werden heute im Tagesverlauf immer dichter, am Nachmittag kann es zeitweise auch regnen. Höchstwerte heute 20 bis 25 Grad. 2 nach 10, hier ist Salzburgs aktuellster Verkehrsservice und da haben wir immer noch die geräumte Unfallstelle auf der B156. Lamprechtshausenstraße zwischen Andring und Bergheim, Stau eben in diesem Bereich und dann weiter auch Hagenau, da steht im Moment alles. Ansonsten geht es ganz gut voran und wir hoffen, dass auch der Stau sich hier auf dieser Strecke dann bald wieder auflöst. Wir wünschen auf alle Fälle, dort wo es geht, gute Fahrt.
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10: Und NSYNC singen Bye Bye Bye. Bye, bye, bye. Wir sagen Hello an diesem Dienstag, gemeinsam auch mit Ray Dalton. Mehr Musik, mehr Abwechslung und mehr 90er. Hier ist der Beschmutz auf Antenne Salzburg. Schönen Vormittag.

aus den 90ern, Daniel Brisbois und Gimme Little Sign auf Antenne Salzburg. Ja, heute können wir nochmal die frische, gute Luft genießen, vielleicht auch durch die Regentropfen durchtanzen. Dann kommt ja eh die Wüstenhitze, oder wir könnten auch Sommer dazu sagen. Spätestens Donnerstag, Freitag bis zu 30 Grad.

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3: Das Wetter für das schönste Bundesland Österreichs. Es ist teils noch sonnig, teils aber auch schon dichtere Wolkenfelder, die da von Westen her uns belagern. Und die werden auch im Laufe des Nachmittags dann immer dichter. Zeitweise kann es auch regnen. Höchst hat er heute 20 bis 25 Grad. 10.30 Uhr, ganz genau, hier ist Salzburgs aktuellster Verkehrsservice und gute Nachrichten von der B156. Der Stau, der wird auf der Lamprechtshausener Straße in Richtung Salzburg jetzt schon merklich weniger. A10 Tauernautobahnfahrt Richtung Süden, ab der Mautstelle St. Michael aktuell 10 Minuten Zeitverlust. Und in der Stadt Salzburg zwischen Oberndorfer Straße über die Rosa-Kerschbaumer Straße und August-Kuber-Straße hier in beiden Richtungen. Sperre des Bahnübergangs am Lokalbahnhof Itzing in Richtung Pleinstraße. Grund ist ein Gleistausch und weitere Arbeiten bis zur Elisabethstraße im Bahnbereich. Also auch hier rundherum kann es immer wieder stauen. Wenn ihr weitere Verkehrsinfos von Salzburgstraßen habt, bitte ruft kurz an, gratis unter der Antenne Salzburg Verkehrshotline 0800 101 201. Wir wünschen weiterhin gute Fahrt.
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3: Das wird eine kurze Nacht werden. Einmal noch schlafen, dann ist soweit. Morgen Matchday und da laufen natürlich die Vorbereitungen im ganzen Land für die Public Viewings. Die gibt es an den unterschiedlichsten Orten und Plätzen hier bei uns in Salzburg. Und mehr davon haben wir auch heute hier für euch auf Antenne Salzburg.

Vorsicht ansteckend, das Fieber, das aktuell grassiert. Das WM-Fieber. Morgen ist soweit, morgen ist Matchday. Wir können es ja schon kaum mehr erwarten. Zeit, die Autofahnen rauszuholen. Die Österreich-Trikots. Und dann können es losgehen. Morgen um 6 Uhr in der Früh der Ankick gegen Jordanien. Und wir sind da auch überall mit dabei, wo es so richtig rund geht. Und ihr mit uns hier auf Antenne Salzburg.

Walk-In auf Antenne Salzburg. Gute Nachrichten haben wir. Mit morgen Mittwoch wird die Waldbrandverordnung für Salzburg-Stadt aufgehoben. Bedeutet, jetzt könnt ihr die städtischen Grillplätze nutzen und online reservieren. Mehr dazu auch gleich hier bei uns in den Antennen-Nachrichten um 11 in 12 Minuten.

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10: Im Studio Alina Wörgerzer. Die Waldbrandverordnung für die Stadt Salzburg ist morgen wieder aufgehoben. Durch den Regen in den letzten Wochen hat sich die Lage rund um eine akute Waldbrandgefahr entspannt. Die städtischen Grillplätze können damit ab morgen wieder genutzt werden. Nach der Einigung zwischen den USA und dem Iran haben erstmals wieder iranische Schiffe die bisherige US-Seeblockade im Golf von Oman durchquert. Laut iranischen Staatsmedien passierten mehrere Öl- und Frachtschiffe die Zone ohne Zwischenfälle. Viktor Orban kann nie wieder Ministerpräsident in Ungarn werden. Das ungarische Parlament hat eine entsprechende Verfassungsänderung beschlossen. Künftig darf niemand Regierungschef werden, der bereits 8 Jahre im Amt war. Orban kommt auf insgesamt 20 Jahre. Die neue Regelung wurde von der neuen Regierung unter Peter Madzsar durchgesetzt und gilt auch für ihn selbst. Das Innsbrucker Radwegenetz soll ja erweitert werden. Bis Anfang August 2027 wird nun am Radweg von Innsbruck Mitte bis zum Schloss Ambras gearbeitet. Der erste Abschnitt wurde ja bereits 2024 fertiggestellt. Jetzt startet die zweite Bauphase. Rund 3,5 Millionen Euro werden investiert. Und noch zur Fußball-WM. 2 Partien sind heute in den frühen Morgenstunden bereits auf dem Programm gestanden und beide haben mit einem Unentschieden geendet. Der Iran und Neuseeland trennen sich mit einem 2:2 und auch das Match Saudi-Arabien-Uruguay hat mit einem 1:1 Remis geendet. Fußballfans dürfen sich heute noch auf die Partie Frankreich-Senegal freuen. Ankick ist um 21 Uhr.
11: Danke, Lina. Das Wetter für das schönste Bundesland Österreichs. Heute und morgen ist es noch ein bisschen unbeständig hier bei uns in Salzburg. Von Westen her ziehen da doch ein paar dichtere Wolkenfälle durch. Die bringen auch vereinzelt ein paar Regenschauer. Höchstwert heute 20 bis 25 Grad. 2:55, hier ist Salzburgs aktuellster Verkehrsservice. Stadt Salzburg zwischen Oberndorfer Straße über Rosa-Kerschbaumer Straße und August-Gruber Straße in beiden Richtungen. Hier Sperre des Bahnübergangs am Lokalbahnhof Itzling in Richtung Pleinstraße, Grund Gleisaustausch und auch weitere Arbeiten bis zur Elisabethstraße. In diesem Bereich ist mit Stau zu rechnen. Und der 10-Tauern-Autobahn in Fahrtrichtung Süden, hier stockt es aktuell ab der Mautstelle St. Michael, 10 Minuten dauert es länger. Und wenn ihr weitere Verkehrsinfos von Salzburgstraßen habt, dann ruft bitte kurz an, gratis unter der Antenne Salzburg Verkehrshotline 0800 101 201. Weiterhin gute Fahrt.
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11: Eine Woche voller Highlights morgen mit dem WM-Auftakt für uns Österreicherinnen und Österreicher und natürlich auch Sommersonnenwende. Song für Song kommen wir jetzt im Sommer auch näher.

Offizielle Sommerbeginn kommenden Sonntag, 10.25 Uhr, ganz genau. Summer haben wir gleich für euch. OMD Sailing on the Seven Seas. Damit starten wir jetzt aber erstmal rein in diesen heutigen Vormittag. Dienstag, es ist der 16. Juni. Einen schönen Vormittag.

0: ist vor Down Tori,
1: Leonie auf Antenne Salzburg.
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1: Mit mehr Musik, mehr Abwechslung und wir sind auch bei euch in der Arbeit. So unsere Gloria zum Beispiel heute darf so ein bisschen Fitness machen. Sie ist im MyGym Prime in der Alpenstraße in der Stadt Salzburg. Und bin gespannt, wenn sie sich da jetzt vor das Mikro am Laufmantel geholt hat.
4: Gelinde, du wirst es nicht glauben, aber ich bin da mit dem Top-Instructor Österreichs da.
1: Oha.
4: Chris, welche Kurse bietest du da an?
5: Es geht Yoga, Pilates, Functional Training, Training mit der Langhantel im Kursbereich. Da gibt es verschiedene Formate.
4: Welcher Kurs ist der coolste?
5: Meines Erachtens, wenn ich Schleichwerbung machen darf, der Deep Work Kurs. Der geht richtig gut ab. Das ist ein tolles Training mit dem eigenen Körpergewicht, mit cooler Musik und ja, eine Stunde Spaß, aber auch, dass man wirklich was tut und schwitzt.
4: Da kommst du dann als Instructor einschwitzen, oder?
5: Ja, durchaus, weil durchaus muss man da richtig fleißig mit dabei sein. Sei denn, du hast eine gute Gruppe, die dann schon wissen, was kommt und dementsprechend natürlich kann man mal zwischendurch ein bisschen Pause machen.
4: Okay, ein bisschen Zeit zum Verschnaufen,
5: genau,
4: sozusagen.
5: Richtig.
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8: Das Wetter für das schönste Bundesland Österreichs. Es ist heute eher bewölkt, zumindest am Nachmittag werden die Wolken dichter und zeitweise kann es auch ein bisschen regnen. Die Tageshöchste heute 20 bis 25 Grad. 11.31 Uhr, hier ist Salzburgs aktuellster Verkehrsservice. Stadt Salzburg zwischen Oberndorfer Straße über die Rosa-Kerschbaumer Straße und August-Gruber-Straße hier in beiden Richtungen. Sperre des Bahnübergangs am Lokalbahnhof Itzling in Richtung Pleinstraße. Rundherum ist da mit Verzögerungen zu rechnen. Und wenn ihr noch weitere Verkehrsinfos auch von Salzburg-Straßen habt, dann ruft bitte kurz an. Gratis unter der Antenne Salzburg-Verkehrshotline 0800 101 201. Wir wünschen weiterhin gute Fahrt.
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8: Auf dem Weg Richtung Mittagspause mit mehr Musik, mehr Abwechslung und mehr 90ern. Schönen Vormittag. 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

Salzburg. Also alles, was wir brauchen, um glücklich und entspannt durch die Woche zu kommen. Ja, zum Beispiel auch Vogelgezwitscher gehört dazu. Wenn man den Vögeln zuhört, sinkt nämlich nachweislich das Stresshormon Cortisol. Und vielleicht geht sich ja jetzt dann zum Mittag auch ein kleiner Spaziergang draußen in der Natur aus. Davon haben wir ja glücklicherweise überall in Salzburg genügend, direkt vor der Haustür. Es ist ein guter Tag heute, dieser 16. Juni. Einen schönen Dienstag.

und Whitney Houston mit Higher Love auf Antenne Salzburg. Ja, der Sommer naht in Riesenschritten und damit auch 9 Wochen Ferien. Von dem her müssen wir uns langsam, oder ist eh schon höchste Zeit, sich darum die Feriengestaltung Gedanken zu machen. In Wien beispielsweise Kinderuni. Ein erfolgreiches Projekt schauen wir uns auch gleich an. Hier bei uns in den Nachrichten um 12.

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8: Im Studio Alina Wagerter. Die Waldbrandverordnung für die Stadt Salzburg ist morgen wieder aufgehoben. Durch den Regen in den letzten Wochen hat sich die Lage rund um eine akute Waldbrandgefahr entspannt. Die städtischen Grillplätze können damit ab morgen wieder genutzt werden. Beim G7-Gipfel am Genfersee ist die Hoffnung auf neue Bewegung im Ukraine-Krieg groß. US-Präsident Donald Trump signalisiert nach Gesprächen mit Zelensky und Putin vorsichtigen Optimismus. Der ukrainische Präsident Volodymyr Zelensky spricht von einer neuen diplomatischen Initiative. Ein mögliches Treffen könnte in den USA stattfinden. Ob daraus konkrete Fortschritte entstehen, bleibt offen. Zu einer makabren Entdeckung ist es beim Innviertler Flugzeugzulieferer FACC gekommen. In mehreren Kühlpaketen sind versehentlich Leichenteile angeliefert worden. Grund war offenbar eine Verwechslung am Flughafen München. Laut Polizei handelte es sich nicht um ein Verbrechen. Die Sendung war für medizinische Forschung bestimmt und wurde an ein deutsches Labor weitergeleitet. 4 Bankomatsprenger müssen sich heute und morgen am Landesgericht Wels verantworten. Ihnen werden Sprengungen von Geldautomaten in Wels und Gmunden sowie weitere Taten in Wien und Niederösterreich vorgeworfen. Der Schaden liegt bei über 300.000 Euro. Den Angeklagten drohen bis zu 20 Jahre Haft. Und heute startet die Anmeldung zur Kinderuni Wien. Von 13. bis 23. Juli stehen rund 370 Lehrveranstaltungen für 4.000 7- bis 12-Jährige am Programm. Dabei sollen sie gratis Einblicke in die aktuelle Wissenschaft und Forschung erhalten. Von Medizin über Technik bis hin zu Umwelt- und Gesellschaftsthemen ist alles mit dabei.
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10: Das Wetter für das schönste Bundesland Österreichs, aufgelockert bis wechselnd bewölkt heute hier bei uns. Zum Sonnenschein kommen auch am Nachmittag dann immer öfter dichte Wolken und vereinzelt auch Regenschauer und Gewitter. Höchstwetter heute 20 bis 25 Grad.
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10: 3 nach 12, hier ist Salzburgs aktuellster Verkehrsservice. Stadt Salzburg, August-Gruber-Straße in beiden Richtungen zwischen Oberndorfer Straße und Rosa-Kerschbaumer Straße, hier Stau. Und mitunter dauert es wirklich 30, 35 Minuten gerade länger. Ansonsten geht es aber recht gut voran, zumindest gröbere Störungen sind uns keine mehr gemeldet worden. Wir wünschen weiterhin gute Fahrt.
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10: Und mit dabei Dua Lipa. Mit ihrem Kerl ist sie gerade auf Honeymoon an der Amalfiküste. Das heißt, von einem schönen Platz zum nächsten. Auch bei uns in Salzburg gleich mit am Start, ebenso wie Teddy Swims mit seiner neuen Mr. Know-It-All. Rein in den Mittag mit Wes. Großer Hit aus den 90ern. Und Vorgeschmack auf den Sommer. Der kommt spätestens Donnerstag, Freitag. Sonnenschein bis zu 30 Grad.

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2: Ja, jetzt geht's doch schon los. Morgen 6 in der Früh Ankick Österreich gegen Jordanien. Und in einigen Lokalen gibt es auch in der Früh Public Viewing. In der Fuchsen zum Beispiel in Salzburg oder auch die Tauglerei in St. Koloman zeigt das Spiel. Alle Deutschland- und Österreich-Spiele übrigens. Oder auch WM-Frühstück gibt es im Kulturhaus, dem Einmeilwerk in Seekirchen. Geht sie gut aus vor der Arbeit oder auch vor der Schule sogar?
3: Nehmen auch Kinder mit schon, die dann in die Schule gehen. Einige unbedingt das sich ausnehmen wollen, wer weiß, ob sie es pünktlich schaffen, sagen wir mal.
2: So, David, der Organisator des ganzen WM-Frühstücks, und ist eigentlich schon klar, wem ihr dann morgen die Daumen drückt, oder?
3: Ja, ein bisschen patriotisch muss man dann doch sein, für die Leidenschaft drücken wir jetzt schon Österreich die Daumen. 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
6: Das Wetter für das schönste Bundesland Österreichs. Es ist ein bisschen wechselhaft heute hier bei uns in Salzburg. Teils aufgelockert und sonnig, teils aber auch dichte Wolken. Und die werden am Nachmittag dann auch mehr. Vereinzelt wird es auch ein bisschen regnen. Tageshöchstwerte heute 20 bis 25 Grad.
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6: 12.31 Uhr ist Salzburgs aktuellster Verkehrsservice. In der Stadt Salzburg, August-Gruber-Straße in beiden Richtungen zwischen Oberndorfer Straße und Rosa-Kerschbaumer Straße. Hier immer wieder Stau aufgrund von Gleisarbeiten. Und wenn ihr weitere Verkehrsinfos auch noch habt von Salzburg Straßen, dann ruft bitte kurz an, gratis unter der Antenne Salzburg Verkehrshotline 0800 101 201. Wir wünschen weiterhin gute Fahrt.
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6: Mehr Musik, mehr Abwechslung und gleich auch mit dabei die neue von Bieber Rexha und Faithless. Power für den heutigen Dienstagmittag auf dem Weg Richtung erstes WM-Match. Morgen in der Früh ist soweit. Alle Infos dazu bei uns. Und jetzt aber mal Kult aus den 90ern. The show must go on. Hier ist Queen auf Antenne Salzburg. Einen schönen Mittag und Mahlzeit.

Salzburg, 12.36 Uhr und Autofahrer aufgepasst, gerade eben reingekommen, eine Meldung von der Polizei auf der A10 der Tauernautobahn in Richtung Villach ist vor St. Michael im Lungau ein Fußgänger auf der Fahrbahn, also bitte hier in diesem Bereich um ganz besondere Vorsicht, dass da nichts passiert. Weiterhin gute und vor allem für alle sicher.

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Salzburg Bitte. Und wie er jetzt angekündigt hat, wird er sich jetzt eine musikalische Auszeit gönnen. Er nimmt sich ein paar Papa-Monate, wie es heißt. Sehr cool. Antenne Salzburg heute am Dienstag. Es ist jetzt kurz vor eins und gleich alles, was wichtig ist für diesen 16. Juni, auch in unserem News-Update, pünktlich um 13 Uhr.

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3: Im Studio Jessica Kornpointner. Betrugs-SMS machen wieder die Runde in Salzburg. Diesmal geben sich die Gauner als Mitarbeiter der Pensionsversicherungsanstalt aus. Die Aufforderung, Daten zu aktualisieren mittels einem Link, der erst auf genaues Hinsehen Rechtschreibfehler aufweist. Die Website ist dabei detailliert gefaked. Die PVA warnt jetzt selbst vor solchen Handynachrichten und rät Versicherten zu besonderer Vorsicht. Die SMS sollen ignoriert oder gemeldet werden. Die Anstalt betont, nie mit SMS Links zur Datenabfrage zu schicken. Die EU-Europaminister sind heute in Luxemburg zusammengekommen, um erstmals über konkrete Zahlen zum nächsten EU-Mehrjahresbudget für 2028 bis 2034 zu verhandeln. Für Österreich mit dabei ist Europaministerin Claudia Bauer. Sie bekräftigt die Forderung nach substanziellen Kürzungen gegenüber dem Vorschlag der zypriotischen EU-Ratspräsidentschaft. Diese hat einen Ausgabenrahmen von rund 1,9 Billionen Euro für 7 Jahre veranschlagt. Die Einsparungen von nicht einmal 2% gegenüber dem Entwurf der Kommission seien nur ein Tropfen auf dem heißen Stein, so Bauer. Weiter nach Großbritannien. Forschende der Universität Cambridge haben einen Urintest entwickelt, der Lungenkrebs schon vor den ersten Symptomen erkennen könnte. Der Test spürt sogenannte Zombie-Zellen auf, die mit der Entstehung der Krankheit in Verbindung stehen. Bis zur praktischen Anwendung sind noch klinische Studien nötig. Und noch zum Fußball. Die Zukunft von DFB-Star Antonio Rüdiger bei Real Madrid ist geklärt. Wie die Königlichen heute vermelden, ist der eigentlich Ende Juni auslaufende Vertrag um ein weiteres Jahr verlängert worden. Damit binden die Madrilenen einen langjährigen Stammspieler weiter an den Verein. In der vergangenen Saison hat sich Rüdiger nach seinem Verletzungscomeback wieder in die Startelf zurückgespielt und war in 26 Pflichtspielen auf dem Feld.
4: Danke, Jessie. Das Wetter für das schönste Bundesland Österreichs. Der heutige Nachmittag ist ein bisschen wechselhaft. Da ist alles mit dabei, Sonnenschein, aber auch dichtere Wolken, lokale Regenschauer und Gewitter sind auch möglich. Die Temperaturen heute 20 bis 25 Grad. 2:01, hier ist Salzburgs aktuellster Verkehrsservice. In der Stadt Salzburg, da gibt es Behinderungen durch Arbeiten bei der Lokalbahn August-Gruber-Straße in beiden Richtungen zwischen Oberndorfer Straße und Rosa-Kerschbaumer Straße. Hier immer wieder auch Stau, mit dem zu rechnen ist. Ansonsten läuft es aber ganz gut, zumindest keine gröberen Störungen aktuell auf Salzburgstraßen. Wir wünschen weiterhin gute Fahrt.
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4: Mehr Musik, mehr Abwechslung. Felix Jähn hat mal gleich mit dabei. Oder wie der es mit The Weeknd, Mary J. Blige, Erasure oder auch jetzt Elton John. Großer 90er-Jahre-Hit, Made in England. 3:01 heute am Dienstag. Einen schönen Nachmittag.

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Und ein Happy End für alle Fans von Erasure. Da gab es ja wilde Gerüchte um eine Trennung, aber wie es ausschaut, machen sie doch gemeinsam wieder weiter. Das Synthie-Pop-Duo. Legendär. Hier einer ihrer großen Hits aus den 80ern. A Little Respect.

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0: Das Wetter für das schönste Bundesland Österreichs. Von Westen her ziehen Wolkenfelder auf, die jetzt dann am Nachmittag auch dichter werden können. Und vereinzelt sind auch Regenschauer und Gewitter möglich. Höchstwetter heute 20 bis 25 Grad. 13.31 Uhr und hier ist Salzburgs aktuellster Verkehrsservice. In der Stadt Salzburg zwischen Oberndorfer Straße über Rosa-Kerschbaumer Straße und August-Gruber Straße. Hier heute Sperre des Bahnübergangs am Lokalbahnhof Itzling in Richtung Bleinstraße aufgrund von Gleisarbeiten. Wenn ihr weitere Verkehrsinformationen von Salzburgstraße noch habt, dann ruft uns bitte kurz an unter der Gratis-Antenne Salzburg Verkehrshotline 0800 101 201. Wir wünschen weiterhin gute Fahrt.
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0: Dann auf geht's rein in den Nachmittag. Mit allem, was da wichtig ist am Tag, bevor unser großes WM-Abenteuer richtig losgeht. Heute hier bei uns auf Antenne Salzburg. Dazu mehr Musik, mehr Abwechslung. Alec Benjamin haben wir mit dabei, Holly Humberstone mit ihrer neuen. Und hier schon Mike and Mechanics auf Antenne Salzburg.

gestern, To Love Somebody. Und damit ihr wisst, wo ihr morgen in der Früh um 6 das Match des Tages anschauen könnt, Österreich gegen Jordanien. Alle Infos diesbezüglich hat der Markus kompakt und zusammengefasst heute hier bei uns am Nachmittag auf Antenne Salzburg.

Paris und Katy Perry auf Antenne Salzburg. Der FC Red Bull Salzburg startet heute mit den Leistungstests. Der erste Schritt in Richtung neue Saison. Mehr dazu gleich, auch ausführlich hier bei uns in den Nachrichten.

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15: Im Studio Jessica Kornpointner. Der FC Red Bull Salzburg geht heute den ersten Schritt in Richtung neue Saison. Die Leistungstests stehen am Programm. Der mutmaßlich neue Trainer Dani Röhl ist noch nicht dabei. Weiterhin fehlt nämlich die offizielle Bestätigung, weil die Detailverhandlungen mit den Glasgow Rangers komplizierter sind, als den Bullen lieb ist. So berichten es die Salzburger Nachrichten. Morgen steigt in jedem Fall dann das erste Mannschaftstraining. Das EU-Parlament hat jetzt entschieden, Menschen, die sich fleischlos ernähren, finden auch in der Zukunft ihren Veggie-Burger und das Tofu-Schnitzel auf Karte und im Supermarktregal. Anders schaut es etwa aus bei veganen Hühnernuggets oder Seitansteak. Fleisch wird in einer neuen Regelung, nämlich als die zum Verzehr geeigneten Teile von Tieren, festgelegt. Dort, wo Fleisch draufsteht,

0: muss damit auch Fleisch drinnen sein, sagt Landwirtschaftsminister Norbert Totschnig zum Kompromiss. Weiter nach Belgien. Brüssel wird den Verleih von E-Scootern Ende 2026 einstellen. Die Behörden begründen den Schritt mit steigenden Unfallzahlen und Problemen durch falsch abgestellte Roller. In Brüssel sind letztes Jahr fast 670 Menschen bei derartigen Unfällen verletzt worden. Die Roller würden außerdem oft von Drogendealern genutzt, um schnell wegzukommen, heißt es von den Behörden. Mit dem Aus für die Leihscooter folgt die belgische Hauptstadt dem Beispiel von Städten wie Paris, Prag und Madrid. Und noch zur Fußball-WM. Jetzt läuft der Countdown. Morgen um 6 Uhr früh unserer Zeit startet das erste Match der österreichischen Nationalmannschaft bei einer WM seit 28 Jahren. Der Gegner heißt Jordanien. Österreich geht als Favorit in die Begegnung. Das Team von Ralf Rangnick hat in den vergangenen Jahren eine klare Spielidee entwickelt und bei der EM schon gezeigt, dass es auch gegen starke Gegner bestehen kann. Jordanien ist zum ersten Mal bei einer Weltmeisterschaft.
1: Wir kommen zum Wetter für das schönste Bundesland Österreichs und ja, da gibt es heute Nachmittag einen Mix aus Sonne und Wolken, phasenweise aber auch mit Regenschauern. Das Ganze bei 20 bis 25 Grad. Sonne, Wolken und auch Regen, auch morgen steht dieses Wechselspiel am Programm. Vor allem am Nachmittag müssen wir aber öfters mit dichten Wolken rechnen. Es wird auch morgen warm bei 22 bis 26 Grad.
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1: A10 Tauernautobahn in Fahrt Richtung Salzburg ab eben phasenweise 10 bis 15 Minuten Zeitverlust. Und auf der A1 Westautobahn in Fahrt Richtung Lenz, da dauert es ab Salzburg Nord 10 Minuten länger. Wir wünschen eine gute und vor allem sichere Fahrt.
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1: 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Wunderschönen Dienstagnachmittag und wir stürmen uns heute natürlich schon ein auf das große Eröffnungsspiel der Österreicher morgen um 6 Uhr in der Früh gegen Jordanien. Aber natürlich haben wir auch wieder richtig coole Musik mit dabei, zum Beispiel Cat's Eye mit Gabriella. Und der Typ wäre wirklich ein super Anschreier für den Fansektor. Tom Grennan, A Little Bit of Love haben wir auch mit dabei. Zunächst starten wir aber mit dem nächsten 90er in diesem Dienstagnachmittag. Das ist Depeche Mode. Mein Name ist Markus Angerer. Kommt's gut durch diesen Dienstag.

0: Viertel nach zwei am Dienstagnachmittag und es gibt ja keine kleinen Nationen mehr.
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0: Ja, die Spanier und auch die Schweizer, die könnten ein Lied von diesem Spruch singen, denn die Spanier

0: gestern sensationell nur 0:0 gegen Kap Verde. Und auch die Schweizer, die haben gegen Katar dann nur ein 1:1 geholt. Also, da waren schon ein paar richtige Überraschungen bei dieser WM mit dabei. Österreich auch morgen gegen Jordanien, der große Favorit. Aber Ralf Rangnick, ja, der hat da schon ein Auge drauf, dass niemand, aber auch wirklich niemand, den Gegner morgen in der Früh unterschätzt.
1: Insofern gibt es niemand bei uns, der das Spiel in irgendeiner Form auf die leichte Schulter nimmt oder glaubt, dass wir das im Vorbeigehen gewinnen können. Wir sind uns vollkommen im Klaren, dass wir da auf einen richtig starken, unangenehmen Gegner treffen, der schon erstmal versucht, den Gegner so ein bisschen anzulocken, anzusaugen, um dann relativ schnell mit auch langen Bällen umzuschalten.
0: Um 6 Uhr in der Früh geht's morgen los und mit uns seid ihr natürlich immer am Ball.
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0: Und jetzt kommt der nächste 90er, das ist Phil Collins mit Dance into the Light. Einen schönen Dienstag.

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15: Es ist 2:30 und wir kommen zum Wetter für das schönste Bundesland Österreichs. Ja, im Laufe vom Nachmittag ziehen immer mehr Wolken auf und phasenweise kann es auch regnen. Das Ganze bei 20 bis 25 Grad. Sonne, Wolken und auch Regen. Morgen haben wir wirklich alles mit dabei. Vor allem am Nachmittag auch ein paar Gewitter. Es ist warm morgen bei 22 bis 26 Grad. Der Donnerstag, der wird dann richtig sonnig und auch heiß.
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15: Es dauert länger in der Landeshauptstadt und zwar auf der August-Gruber-Straße. Hier in beiden Richtungen zwischen der Oberndorfer Straße und der Rosa-Kerschbaumer Straße. Da werden Arbeiten durchgeführt. Rechnet sie auf jeden Fall mit Zeitverlusten. A1 West.

0: Autobahn in Fahrtrichtung Linz ab Salzburg Nord, 10 Minuten Zeitverlust. Ansonsten läuft's ordentlich auf Salzburg Straßen. Wir wünschen eine gute und vor allem sichere Fahrt.
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0: Mit dem nächsten Antenne Salzburg 90er. Das ist MC Hammer. You can't touch this. Einen schönen Dienstag.
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0: So, gegen Jordanien brauchen wir morgen 3 Punkte ohne Wenn und Aber. Und die Sportplätze bzw. der Untergrund in Nordamerika, der ist schon ein bisschen anders im Vergleich zu europäischen. David Alaba, unser Captain, wie schaut denn aus der Platz?
2: Bisschen hart ist er, aber ich glaube, dass der Ball morgen am Abend, glaube ich, ganz gut laufen wird.
0: Da werden wir heute auch noch mit Teamchef Ralf Rangnick in den Antenne Salzburg Nachrichten drüber sprechen. Und jetzt einmal ehrlich, was habt ihr denn für ein Gefühl für morgen? Wie geht denn das aus? Die Renate aus Hüttau.
3: Ich hoffe natürlich, Österreich das gewinnt. Ja, ich will es nicht übertreiben, aber ich glaube, ja, vielleicht 2-1 sage ich für Österreich.
0: Ja, wird man nehmen.
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Gute Nachrichten gibt's von Rocksängerin Bonnie Tyler, denn die 75-Jährige ist aus dem künstlichen Koma erwacht. Alles dazu gibt's in 12 Minuten in den Antenne Salzburg Nachrichten.

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19: Im Studio Jessica Kornpointner. Austria Salzburg sichert sich die Dienste von 2 Talenten aus der österreichischen Bundesliga. Die Zweitligisten verkünden die leihweise Verpflichtung von Christian Huetz und Lukas Schweighofer. Die beiden 19-Jährigen kommen von der WSG Tirol und schließen sich den Violetten für eine Saison an. Das Europaparlament hat ein Verbot von Anwendungen beschlossen, mit denen Nutzer durch künstliche Intelligenz sexualisierte Bilder von Menschen ohne deren Zustimmung erstellen können. Das Verbot ist Teil des heute beschlossenen KI-Omnibus, der nach Angaben der EU die Regeln der KI-Verordnung einfacher umsetzbar machen soll. Der Maschinenbau wird von einer Reihe von Regeln für den Einsatz von KI aber ausgenommen. Der Rat der 27 EU-Länder muss die Reform noch absegnen, das gilt aber als Formsache. Weiter nach Deutschland. 43 Musikclubs und Festivals erhalten dort erstmals gezielte Fördermittel für den Lärmschutz. Es geht immerhin um 3 Millionen €. Mit den Geldern können die Verantwortlichen etwa Gebäude besser dämmen oder ihre Technik optimieren. Das soll Konflikte mit Anwohnern reduzieren und kulturelle Orte langfristig sichern. Und gute Nachrichten gibt es um die britische Rocksängerin Bonnie Tyler. Die 75-Jährige ist aus dem künstlichen Koma erwacht. Die Ärzte sind auch zuversichtlich, dass sie sich nach einer Notoperation am Darm gut erholen wird. Es werde aber seine Zeit dauern. Deshalb sind alle bis Ende August geplanten Konzerte abgesagt oder verschoben worden.
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20: Es ziehen immer mehr Wolken auf und phasenweise kann es heute am Nachmittag auch regnen. Das Ganze bei 20.

0: 20 bis 25 Grad. Richtung Abend hin regnet es dann auch noch häufiger. Und morgen wird es insgesamt ein Tag, wo wir alles mit dabei haben. Von Sonne, Wolken und Regen bis hin zu Gewittern. Es ist aber warm morgen bei 22 bis 26 Grad.
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0: A1 Westautobahn in Fahrtrichtung Linz ab Salzburg Nord, 10 Minuten Zeitverlust. Und auf der A10 in beiden Richtungen, da gibt es momentan so viele Baustellen zwischen Kärnten und Salzburg, da phasenweise auch bis zu 15 Minuten Zeitverlust mit einplanen. Zum Beispiel gerade, wenn ihr von eben in Fahrtrichtung Salzburg unterwegs seid. Wir wünschen eine gute und vor allem sichere Fahrt.
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0: Wunderschönen Dienstagnachmittag. Hier kommt der nächste 90er und bei uns gibt es heute im Nachmittag natürlich den Countdown für das Österreich-Match morgen gegen Jordanien. Da freuen wir uns schon, wenn auch endlich wir reinstarten in diese Fußball-Weltmeisterschaft. Hier kommt Ace of Base mit Beautiful Life.

0: Bruno Mars, geboren auf Honolulu, also auf Hawaii, wird also auch den Amerikanern bei der Weltmeisterschaft die Daumen drücken. Hier ist Antenne Salzburg, es ist 16 nach 3 und bei uns gibt's mehr Musik, mehr Abwechslung und mehr 90er.
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13: Mutter-Kind wohnen in Inzerkirchen, feiert Jubiläum und WM-Fieber, Österreichs Rückkehr auf die WM-Bühne steht kurz bevor. Es ist 15.30 Uhr, schönen Nachmittag. Das Mutter-Kind wohnen in Inzerkirchen feiert Jubiläum. Das Modell ist vor 10 Jahren im Auftrag des Landes Salzburg vom SOS Kinderdorf ins Leben gerufen worden. Seither bietet es ein Zuhause auf Zeit für junge Mütter und ihre Babys, damit diese die oft großen Herausforderungen nicht allein bewältigen müssen, so der Soziallandesrat Wolfgang Fürweger.
14: Wir dürfen auf keinen Fall zulassen, dass wir eine Mutter oder ein Kind abhängen in dieser frühen Phase, weil diese Kosten würden wir dann in weiterer Folge ewig lang tragen müssen. Und abgesehen davon natürlich ist es unendliches soziales Leid.
13: Dadurch, dass es Rundumbetreuung gibt, herrscht in Überforderungssituationen Schutz für die Kinder. Der SOS-Kinderdorfleiter Wolfgang Arming.
15: Das heißt, die Mitarbeiterinnen schauen, dass es keine Überforderungen gibt. Und sollte es einmal kritischere Situationen geben, dann sind ja Sozialpädagoginnen vor Ort und schaut, dass diese Sache geklärt wird.
13: Das Mutter-Kind-Wohnen hat sich als Erfolgsmodell in der präventiven Familienarbeit bewährt. Das belegen nicht nur die Zahlen der bisher betreuten Kinder und Mütter, sondern vor allem die täglich geleistete professionelle Arbeit. Fast 900 Autos hat die Polizei im Bezirk Tamsweg bei Geschwindigkeitskontrollen gemessen. Über 50 Lenker

0: waren zu schnell unterwegs. 10 davon haben die erlaubte Höchstgeschwindigkeit mehr als 30 km/h überschritten. Ein Lenker ist dabei auch angezeigt worden. Der Ungar war mit 164 km/h im Hunderterbereich von Tweng unterwegs. Und das ohne Führerschein, dafür aber mit 1,6 Promille Intus. Und noch zur Fußball-WM. Morgen früh hat das Warten ein Ende. Das ÖFB-Team kehrt nach langen 28 Jahren auf die WM-Bühne zurück. In Santa Clara geht es gegen Jordanien ins Match. Was bei uns 6 Uhr in der Früh bedeutet, heißt für die ÖFB-Auswahl unter Teamchef und Wahlobertrommer Ralf Rangnick in San Francisco 21 Uhr. Eine Uhrzeit, mit der vor allem die Europacup-erfahrenen Spieler gut zurechtkommen. Insgesamt ist Rangnick aber froh, dass am Abend gespielt wird. Einerseits was Klima und Temperatur angeht und andererseits was den Rasen betrifft.
1: Der wird sicherlich nochmal gewässert werden. Der hat ja golfplatzähnliche Züge. Also ich glaube, jedes Green auf jedem Golfplatz ist nicht weniger eben als der Platz hier. Von daher sind die Voraussetzungen für ein richtig gutes, temporeiches, schnelles Spiel, was den Rasen angeht, auf jeden Fall gegeben.
0: Die Startaufstellung ist natürlich noch nicht klar. Mit Alex Schlager steht aber zumindest ein Salzburger auf jeden Fall am Platz. Auch der Aberseher Conny Leimer und Kuchler Niki Seiwald können sich womöglich einen Startplatz ausrechnen.
2: Und morgen ist der eine Tag, ich weiß nicht, alle 10 Jahre oder so, wo man nicht blöd angeschaut wird, wenn man um 6 Uhr morgens einfach so ein Bierchen aufmacht. Dankeschön, Jessica.
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2: Im Laufe des Nachmittags ziehen immer mehr Wolken auf und phasenweise kann es auch schon regnen. Am Abend, da regnet es sowieso dann häufiger und morgen, na, das wird so ein Mix von allem, was nur geht. Sonne, Wolken und auch Regen, auch ein paar Gewitter sind mit dabei. Es ist aber warm bei 22 bis 26 Grad. Der Donnerstag wird dann sonnig und heiß.
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2: 10 Minuten Zeitverlust rund um den Kapuzinerberg in der Landeshauptstadt und auch auf der A10-Tauernautobahn in Fahrt Richtung Salzburg ab eben zwischen 10 und 15 Minuten Zeitverlust. Wir wünschen eine gute und vor allem sichere Fahrt.
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2: 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Wunderschönen Dienstagnachmittag. Ja, morgen in der Früh, da wird in ganz Salzburg bei den Public Viewings oder auch daheim im Wohnzimmer einiges los sein, wenn der Österreich gegen Jordanien spielt. Und wir stimmen uns heute am Nachmittag natürlich schon ein auf das Ganze. Jetzt gibt's aber einmal den nächsten 90er. Schön, dass ihr mit dabei seid.

0: Michael Schulte mit 5 AM und um 5 Uhr in der Früh, ja, da werden wir morgen schon ans Aufstehen denken.
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0: Aber die ganzen Gastronomen, die müssen wahrscheinlich noch weiter voraufstehen, denn morgen geht's rund im ganzen Bundesland mit den Public Viewings. Zum Beispiel in der Tauglerei in St. Kullmann, der Chef des Hauses, der Patrick Selier.
2: Am Mittwoch um 6 wird's bei uns im großen Stüberl eine Leinwand geben, wo das Spiel übertragen wird. Und währenddessen gibt's Frühstück mit Kaffee für alle, die noch arbeiten gehen müssen. Oder auch in die Schule, es haben sich nämlich eine ganze Menge Schüler schon angekündigt. Und wer mag, kann natürlich auch schon ein Bier bei uns bekommen.
0: Ja, das ist natürlich ein bisschen eigenartig, denn wenn man an Public Viewing denkt, da denkt man normalerweise an Bier, an arge Stimmung etc. etc. Um 6 Uhr in der Früh ist das dann natürlich so eine Sache. Und der Chef der Fuchserei, der Johannes Absmann, der hat da eine Idee, die gar nicht so schlecht wäre.
3: Um ehrlich zu sein, ich habe es noch nicht ganz entschieden. Ich hätte eigentlich an einen Espresso-Martini-Shot gedacht, den auch jeder kriegt beim Reinkommen, damit man gleich einmal wach und von innen gewärmt ist.
0: Bestes Mittel wäre natürlich eine schnelle Führung der Österreicher. Auf jeden Fall freuen wir uns schon morgen auf das erste Spiel der österreichischen Nationalmannschaft bei dieser WM.
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22: Im Studio Jessica Kornpointner. Betrugs-SMS machen wieder die Runde in Salzburg. Diesmal geben sich die Gauner als Mitarbeiter der Pensionsversicherungsanstalt aus. Die Aufforderung, Daten zu aktualisieren mittels einem Link, der erst auf genaues Hinsehen Rechtschreibfehler aufweist. Die Website ist dabei detailliert gefaked. Die PVA warnt jetzt selbst vor solchen Handynachrichten und rät Versicherten zu besonderer Vorsicht. Die SMS sollen ignoriert oder gemeldet werden. Die Anstalt betont, nie mit SMS Links zur Datenabfrage zu schicken. Die EU-Europaminister sind heute in Luxemburg zusammengekommen, um erstmals über konkrete Zahlen zum nächsten EU-Mehrjahresbudget für 2028 bis 2034 zu verhandeln. Für Österreich mit dabei ist Europaministerin Claudia Bauer. Sie bekräftigt die Forderung nach substanziellen Kürzungen gegenüber dem Vorschlag der zypriotischen EU-Ratspräsidentschaft. Diese hat einen Ausgabenrahmen von rund 1,9 Billionen Euro für 7 Jahre veranschlagt. Die Einsparungen von nicht einmal 2% gegenüber dem Entwurf der Kommission seien nur ein Tropfen auf dem heißen Stein, so Bauer. Weiter nach Großbritannien. Forschende der Universität Cambridge

0: haben einen Urintest entwickelt, der Lungenkrebs schon vor den ersten Symptomen erkennen könnte. Der Test spürt sogenannte Zombie-Zellen auf, die mit der Entstehung der Krankheit in Verbindung stehen. Bis zur praktischen Anwendung sind noch klinische Studien nötig. Und noch zum Fußball. Die Zukunft von DFB-Star Antonio Rüdiger bei Real Madrid ist geklärt. Wie die Königlichen heute vermelden, ist der eigentlich Ende Juni auslaufende Vertrag um ein weiteres Jahr verlängert worden. Damit binden die Madrilenen einen langjährigen Stammspieler weiter an den Verein. In der vergangenen Saison hat sich Rüdiger nach seinem Verletzungscomeback wieder in die Startelf zurückgespielt und war in 26 Pflichtspielen auf dem Feld.
1: Wir kommen zum Wetter für das schönste Bundesland Österreichs. Ja, schön langsam ziehen immer mehr Wolken auf und es kann auch phasenweise schon regnen. Morgen dann Sonne, Wolken und auch wieder Regen. Ab und zu kann es auch etwas gewittern. Es ist warm bis schwül morgen bei 22 bis 26 Grad. Der Donnerstag wird dann sonnig und heiß.
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1: Es dauert länger in der Landeshauptstadt rund um die Sternekreuzung Vogelweiderstraße und auch im Bereich da rund um den Kapuzinerberg. 10 Minuten hier euer Zeitverlust. Das gilt ebenso für die A1 Westautobahn ab Salzburg Nord in Fahrtrichtung Linz. Wir wünschen eine gute und vor allem sichere Fahrt.
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1: 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Wir nähern uns diesen Dienstag Feierabend mit großen Schritten. Jetzt geht's den nächsten 90er. Das ist Janet Jackson.

0: Einen wunderschönen Dienstag hier im schönsten Bundesland Österreichs und wir sind heute wieder in den Salzburger Betrieben unterwegs.
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0: Unsere Reporterin Gloria Grünberger, die darf doch heute mal ein bisschen Fitness machen. Sie ist nämlich im MyGym Prime in der Alpenstraße in der Stadt Salzburg.
2: Micha, schwitzt schon oder ist der Wein noch okay?
3: Ja, wenn ich da bin, muss ich schwitzen, sonst würde ich das falsch machen, oder?
2: Stimmt, ja, was machst du da gerade?
3: Bankdrücken, eine der Standardübungen für alle Männer, aber auch Frauen.
2: Naja, wie viel Kilo hast du oben?
3: 80.
2: Okay, dann kann ich noch nicht mithalten. Du bist jetzt Sportarzt. Was sind da so deine Aufgaben?
3: Also ich schaue einfach, dass Leute gar nicht einmal krank werden oder verletzt werden. Das ist meine Hauptaufgabe.
2: Und in der Zwischenzeit trainierst du immer selber?
3: Ich bin gerade mit meiner Praxis fertig geworden. Jetzt habe ich Pause und dann geht es weiter wieder in die Arbeit.
2: Okay, also wirklich von einem Schnaufen zum nächsten Schnaufen, oder?
3: Aber ich kann das sagen, es tut gut.
2: Sehr gut, dann noch ein schönes Trainieren.
3: Vielen Dank dir, einen schönen Tag.
0: MyGym Prime gehört ja auch zur MyVita-Gruppe und ist auch so ein Beispiel für die Erfolgsgeschichte der Salzburger Wirtschaft.
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7: Im Europark läuft es auch während dem Umbau richtig gut. Und WM-Fieber, Österreichs Rückkehr auf die WM-Bühne steht kurz bevor. Es ist 16.30 Uhr. Schönen Nachmittag. Seit fast einem halben Jahr schon sind die Bauarbeiten für die Europark-Erweiterung in vollem Gange. Das Ziel, 6.000 Quadratmeter Einkaufsfläche zusätzlich und das ohne Auswirkung auf den laufenden Centerbetrieb. Und es funktioniert tatsächlich. Der Europark bleibt auch während der Bauzeit Salzburgs beliebteste Shopping-Destination. Der Centermanager Manuel Mayer.
8: Ehrlicherweise freue ich mich ja immer wieder mal, wenn nachher die Leute fragen, hat eure Baustelle schon gestartet? Dann wissen wir, dass der Fokus auf der richtigen Stelle liegt. Natürlich merkt man die Baustelle an der einen oder anderen Seite. Gerade dort halt, wo die Erweiterung passiert, aber dass es eine Auswirkung auf das Gesamthaus jetzt hat in einer negativen Art und Weise, das ist nicht der Fall.
7: Zu einer gefährlichen Drohung ist die Polizei gestern nach Zell am See gerufen worden. Die Ermittlungen haben ergeben, dass ein 22-jähriger Syrer schon seit mehreren Tagen gegenüber zwei Angestellten aggressiv aufgetreten sein soll. Gestern hat er die beiden 19- und 17-jährigen Frauen mit dem Umbringen bedroht. Geständig war er beim Eintreffen der Beamten nicht. Er ist in die Justizanstalt gebracht worden. Und noch zur Fußball-WM. Morgen früh hat das Warten ein Ende. Das ÖFB-Team kehrt nach langen 28 Jahren auf die WM-Bühne zurück. In San Francisco geht es gegen Jordanien ins Match. Was bei uns 6 Uhr in der Früh bedeutet, heißt für die ÖFB Auswahl unter Teamchef und Wahlobertrümmer Ralf Rangnick in San Francisco 21 Uhr. Eine Uhrzeit, mit der vor allem die Europacup-erfahrenen Spieler gut zurechtkommen. Insgesamt ist Rangnick aber froh, dass am Abend gespielt wird. Einerseits was Klima und Temperaturen angeht und andererseits was den Rasen betrifft.
9: Der wird sicherlich nochmal gewässert werden. Der hat ja golfplatzähnliche Züge. Also ich glaube, jedes Green auf jedem Golfplatz ist nicht weniger eben als der Platz hier. Von daher sind die Voraussetzungen für ein richtig gutes, temporeiches, schnelles Spiel, was den Rasen angeht, auf jeden Fall gegeben.
7: Neben der WM-Vorfreude gibt es auch für den Aberseher Conny Leimer noch zusätzliche Good News. Bei den Vertragsverhandlungen zwischen dem FC Bayern und dem 29-Jährigen scheint endlich ein Durchbruch gelungen. Wie Sportmedien berichten, gehen die Verantwortlichen des FC Bayern nämlich davon aus, die Vertragsverlängerung mit Leimer in Kürze schon verkünden zu können.
10: Dankeschön, Jessica. Und wir kommen zum Wetter für das schönste Bundesland Österreichs und da ziehen immer mehr Wolken auf und phasenweise kann es auch jetzt schon regnen. Morgen stehen dann Sonne, Wolken und auch Regen am Programm. Es kann auch das eine oder andere Gewitter da mit dabei sein. Der Donnerstag, der wird dann sonnig und es wird heiß, da kratzen wir schon an der 30 Grad Marke und viel Sonne dann auch am Freitag.
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1: A1 Westautobahn in Fahrtrichtung Linz ab Salzburg Mitte, momentan 10 Minuten Zeitverlust. In der Landeshauptstadt dauert es länger bei allen Stadtausfahrten und bei den neuralgischen Kreuzungsbereichen. Und auf der A10 Tauernautobahn, da braucht ihr 10 Minuten ab Hüttau länger. Wir wünschen eine gute und vor allem sichere Fahrt.
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1: 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Ja, es ist schon ein immenser Unterschied. Die Österreicher spielen morgen quasi vor Ort um 21 Uhr und gegen Argentinien spielen sie dann um die Mittagszeit. Aber da kann man sich schon einmal einstellen, wenn man dementsprechend auch Kohle kassiert. Aber für den Körper macht es keinen Unterschied, wie viel du da verdienst. Auf jeden Fall spielt es auch keine Rolle, aus welchem Jahrzehnt die Musik kommt. Hauptsache sie ist gut, oder? Deswegen gibt es bei uns den nächsten 90er jetzt mit Ugly Kid Joe und Cats in the Cradle.

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0: Es geht Richtung Feierabend, 17 vor 5, hier ist Antenne Salzburg.
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0: So, morgen, 6 Uhr in der Früh, da heißt es bald aufstehen, Österreich gegen Jordanien im ersten Gruppenspiel. Die Euphorie, die spürt man schon im ganzen Land. Mit wem man auch spricht, die meisten sind da wirklich sehr, sehr gut eingestellt.
2: Die Burschen sind gut beieinander, die werden das schon schaffen.
3: Das wird schon gehen, wir kommen auf jeden Fall ins Viertelfinale, meiner Meinung nach. Wir müssen uns jetzt alle zusammen da und einfach dran glauben.
0: Naja, aber dieser Start in ein Turnier, der ist unglaublich wichtig. Und wenn die Euphorie so groß ist, naja, dann ist die ganze Sache natürlich noch ein Stück weit schwieriger. Aber wir vertrauen auf unsere Mannschaft, die das morgen in der Früh auch wirklich regeln mit den 3 Punkten gegen Jordanien. Und wir halten euch natürlich morgen immer am Laufenden.

Tofu-Schnitzel und Veggie-Burger dürfen auch in Zukunft so auf der Karte stehen. Großes Aufatmen also bei all den Fleischlos-Essern, aber nicht uneingeschränkt. Die ganze Geschichte gibt's in 9 Minuten in den Antenne Salzburg Nachrichten.

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19: Im Studio Jessica Kornpointner. Der FC Red Bull Salzburg geht heute den ersten Schritt in Richtung neue Saison. Die Leistungstests stehen am Programm. Der mutmaßlich neue Trainer Dani Röhl ist noch nicht dabei. Weiterhin fehlt nämlich die offizielle Bestätigung, weil die Detailverhandlungen mit den Glasgow Rangers komplizierter sind, als den Bullen lieb ist. So berichten es die Salzburger Nachrichten. Morgen steigt in jedem Fall dann das erste Mannschaftstraining. Das EU-Parlament hat jetzt entschieden, Menschen, die sich fleischlos ernähren, finden auch in der Zukunft ihren Veggie-Burger und das Tofu-Schnitzel auf Karte und im Supermarktregal. Anders schaut es etwa aus bei veganen Hühnernuggets oder Seitansteak. Fleisch wird in einer neuen Regelung, nämlich als die zum Verzehr geeigneten Teile von Tieren festgelegt. Dort, wo Fleisch draufsteht, muss damit auch Fleisch drinnen sein, sagt Landwirtschaftsminister Norbert Totschnig zum Kompromiss. Weiter nach Belgien. Brüssel wird den Verleih von E-Scootern Ende 2026 einstellen. Die Behörden begründen den Schritt mit steigenden Unfallzahlen und Problemen durch falsch abgestellte Roller. In Brüssel sind letztes Jahr fast 670 Menschen bei derartigen Unfällen verletzt worden. Die Roller würden außerdem oft von Drogendealern genutzt, um schnell wegzukommen, heißt es von den Behörden. Mit dem Aus für die Leihscooter folgt die belgische Hauptstadt dem Beispiel von Städten wie Paris, Prag und Madrid. Und noch zur Fußball-WM. Jetzt läuft der Countdown. Morgen um 6 Uhr früh unserer Zeit startet das erste Match der österreichischen Nationalmannschaft bei einer WM seit 28 Jahren. Der Gegner heißt Jordanien. Österreich geht als Favorit in die Begegnung. Das Team von Ralf Rangnick hat in den vergangenen Jahren eine klare Spielidee entwickelt und bei der EM schon gezeigt, dass es auch gegen starke Gegner bestehen kann. Jordanien ist zum ersten Mal

0: mal bei einer Weltmeisterschaft.
1: Wir kommen zum Wetter für das schönste Bundesland Österreichs und da werden die Wolken jetzt Richtung Abend immer mehr und phasenweise kann auch Regen mit dabei sein. Morgen stehen dann Sonne, Wolken und auch Regen an. Es ist alles mit dabei. Es ist warm bei 22 bis 26 Grad und der Donnerstag, der ist dann richtig sonnig und heiß.
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1: A1 West, Autobahn in Fahrt Richtung Linz ab Salzburg Mitte, momentan 20 Minuten Zeitverlust. In der Landeshauptstadt dauert es länger bei den Stadtausfahrten und in den Kreuzungsbereichen, wie zum Beispiel der Sternekreuzung, hier 10 Minuten Zeitverlust mit einberechnen. Das gilt ebenso für die Strecke von Lengfelden Richtung Elixhausen. A10 Tauern, Autobahn in Fahrt Richtung Salzburg ab Hütter, momentan 15 Minuten Zeitverlust und in Fahrt Richtung Kärnten, da geht der CE-Verkehr circa ab Flacher los, rechnen jetzt hier mit fast einer Stunde Zeitverlust. Wir wünschen eine gute und vor allem sichere Fahrt.
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1: Dienstagfeierabend, es ist soweit hier im schönsten Bundesland Österreichs. Ich hoffe, euch geht's gut und hier kommt der nächste 90er.

Viertel nach fünf am Dienstagabend hier im schönsten Bundesland Österreichs. Hier ist Antenne Salzburg. Ich hoffe, ihr habt einen guten Tag gehabt. Und weiter geht's mit mehr Musik, mehr Abwechslung und mehr Salzburg. Jetzt mit

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7: Mutter-Kind wohnen Inzerkirchen feiert Jubiläum und WM-Fieber, Österreichs Rückkehr auf die WM-Bühne steht kurz bevor. Es ist 17.30 Uhr. Schönen Abend. Das Mutter-Kind-Wohnen in Seekirchen feiert Jubiläum. Das Modell ist vor 10 Jahren im Auftrag des Landes Salzburg vom SOS Kinderdorf ins Leben gerufen worden. Seither bietet es ein Zuhause auf Zeit für junge Mütter und ihre Babys, damit diese die oft großen Herausforderungen nicht allein bewältigen müssen, so der Soziallandesrat Wolfgang Fürweger.
8: Wir dürfen auf keinen Fall zulassen, dass wir eine Mutter oder ein Kind abhängen in dieser frühen Phase, weil diese Kosten würden wir dann in weiterer Folge ewig lang tragen müssen. Und abgesehen davon natürlich ist es unendliches soziales Leid.
7: Dadurch, dass es Rundumbetreuung gibt, herrscht in Überforderungssituationen Schutz für die Kinder, der SOS-Kinderdorfleiter Wolfgang Arming.
9: Das heißt, die Mitarbeiterinnen schauen, dass es keine Überforderungen gibt und sollte es einmal kritischere Situationen geben, dann sind ja Sozialpädagoginnen vor Ort und schaut, dass diese Sache geklärt wird.
7: Das Mutter-Kind-Wohnen hat sich als Erfolgsmodell in der präventiven Familienarbeit bewährt. Das belegen nicht nur die Zahlen der bisher betreuten Kinder und Mütter, sondern vor allem die täglich geleistete professionelle Arbeit. Fast 900 Autos hat die Polizei im Bezirk Tamsweg bei Geschwindigkeitskontrollen gemessen. Über 50 Lenker waren dabei zu schnell unterwegs. 10 davon haben die erlaubte Höchstgeschwindigkeit um mehr als 30 km/h überschritten. Ein Lenker ist dabei angezeigt worden. Der Ungar war mit 164 km/h im 100er-Bereich von Twenk unterwegs. Und das ohne Führerschein, dafür aber mit 1,6 Promille Intus. Und noch zum Fußball-WM. Morgen früh hat das Warten ein Ende. Das ÖFB-Team kehrt nach langen 28 Jahren auf die WM-Bühne zurück. In San Francisco geht es gegen Jordanien ins Match. Was bei uns 6 Uhr in der Früh bedeutet, heißt für die ÖFB-Auswahl unter Teamchef und Wahlobertrommer Ralf Rangnick dabei 21 Uhr. Eine Uhrzeit, mit der vor allem die Europacup-erfahrenen Spieler gut zurechtkommen. Insgesamt ist Rangnick aber froh, dass am Abend gespielt wird. Einerseits, was Klima und Temperatur angeht und andererseits, was den Rasen betrifft.
10: Der wird sicherlich nochmal gewässert werden. Der hat ja golfplatzähnliche Züge. Also ich glaube, jedes Green auf jedem Golfplatz ist nicht weniger eben als der Platz hier. Von daher sind die Voraussetzungen für ein richtig gutes, temporeiches, schnelles Spiel, was den Rasen angeht, auf jeden Fall gegeben.
7: Die Startaufstellung ist natürlich noch nicht bekannt. Mit Alex Schlager steht aber zumindest ein Salzburger fix am Platz. Auch der Aberseher Conny Leimer und Kuchler Niki Seiwald könnten mit einem Startplatz rechnen.
11: Ja, die spielen sicher. Also da kämen wir schon mit geballter Salzburg-Ladung. Dankeschön, Jessica. Wir kommen zum Wetter für das schönste Bundesland Österreichs und da kann es heute am Abend auch phasenweise regnen. Morgen dann Sonne, Wolken und auch etwas Regen mit dabei. Vor allem am Nachmittag kann es sogar gewittern. Es ist warm bei 22 bis 26 Grad. Der Donnerstag ist dann sonnig und heiß, da kratzen wir schon an der 30-Grad-Marke und viel Sonne dann auch am Freitag.
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1: A10-Town Autobahn in Fahrt Richtung Salzburg ab eben 10 Minuten Zeitverlust. In der Stadt, da dauert es länger bei den Stadtausfahrten und rund um den Kapuzinerberg und 10 Minuten verliert ihr auch auf der A1 West Autobahn in Fahrt Richtung Linz ab Salzburg Mitte. Wir wünschen eine gute und vor allem sichere Fahrt.
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1: 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Brasilo-Superstar Neymar, der ist ja zumindest im Kader mit dabei bei den Brasilianern, aber noch ist nichts fix, ob er überhaupt spielen kann, denn der hat noch immer mit Verletzungen zu kämpfen, aber der darf sich jetzt trotzdem freuen, denn Neymar wird zum 5. Mal Papa, hat er jetzt groß verlautbaren lassen. Das sind zumindest die offiziellen Zahlen, was der inoffiziell ist. Da hüllen wir mal den Mantel des Schweigens drüber. Bei uns geht's jetzt weiter mit dem nächsten 90er, dem Neymar natürlich. Alles Gute.

0: Schönen Dienstagabend hier im schönsten Bundesland Österreichs.
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0: So, morgen geht's endlich los. Morgen um 6 Uhr in der Früh, da hat das Warten ein Ende. Österreich startet rein mit dem ersten Gruppenspiel gegen Jordanien. Und wenn man wirklich bei dieser WM was reißen möchte, ja, dann ist man fast schon versucht zu sagen, dass das ein Pflichtsieg werden muss. Pflichtsiege? Ja, das ist aber gar nicht so einfach bei dieser Weltmeisterschaft. Fragen wir mal bei den Schweizern und den Spaniern nach. Ja, die haben auch da ihre Pflichtsiege ganz schön in den Sand gesetzt. Unser Teamchef Ralf Rangnick.
2: Sofern gibt es niemand bei uns, der das Spiel in irgendeiner Form auf die leichte Schulter nimmt oder glaubt, dass wir das im Vorbeigehen gewinnen können. Wir sind uns vollkommen im Klaren, dass wir da auf einen richtig starken, unangenehmen Gegner treffen, der schon erstmal versucht, den Gegner so ein bisschen anzulocken, anzusaugen, um dann relativ schnell mit auch langen Bällen umzuschalten.
0: Los geht's morgen um 6 Uhr in der Früh und mit uns seid ihr natürlich immer am Ball.
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12 vor 6 an diesem Dienstagabend hier im schönsten Bundesland Österreichs. Hier ist Antenne Salzburg. Und manche Menschen, die haben schon so ein Lachen, das reißt einfach mit, oder? Hier kommt Shanice mit I Love Your Smile.

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10: Im Studio Jessica Kornpointner. Austria Salzburg sichert sich die Dienste von zwei Talenten aus der österreichischen Bundesliga. Die Zweitligisten verkünden die leihweise Verpflichtung von Christian Huetz und Lukas Schweighofer. Die beiden 19-Jährigen kommen von der WSG Tirol und schließen sich den Violetten für eine Saison an. Das Europaparlament hat ein Verbot von Anwendungen beschlossen, mit denen Nutzer durch künstliche Intelligenz sexualisierte Bilder von Menschen ohne deren Zustimmung erstellen können. Das Verbot ist Teil des heute beschlossenen KI-Omnibus, der nach Angaben der EU die Regeln der KI-Verordnung einfacher umsetzbar machen soll. Der Maschinenbau wird von einer Reihe von Regeln für den Einsatz von KI aber ausgenommen. Der Rat der 27 EU-Länder muss die Reform noch absegnen, das gilt aber als Formsache. Weiter nach Deutschland. 43 Musikclubs und Festivals erhalten dort erstmals gezielte Fördermittel für den Lärmschutz. Es geht immerhin um 3 Millionen Euro. Mit den Geldern können die Verantwortlichen etwa Gebäude besser dämmen oder ihre Technik optimieren. Das soll Konflikte mit Anwohnern reduzieren und kulturelle Orte langfristig sichern. Und gute Nachrichten gibt es um die britische Rocksängerin Bonnie Tyler. Die 75-Jährige ist aus dem künstlichen Koma erwacht. Die Ärzte sind auch zuversichtlich, dass sie sich nach einer Notoperation am Darm gut erholen wird. Es werde aber seine Zeit dauern. Deshalb sind alle bis Ende August geplanten Konzerte abgesagt oder verschoben worden.
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12: Teilweise haben wir heute am Abend schon Regenschauer mit dabei. Morgen, da haben wir irgendwie alles am Start, Sonne, Wolken und auch am Nachmittag ein paar Gewitter. Das Ganze bei 22 bis 26 Grad. Der Donnerstag wird dann sonnig und heiß und da kratzen wir schon an der 30 Grad Marke.
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12: Bei den Stadtausfahrten in der Landeshauptstadt und rund um den Kapuzinerberg 10 Minuten Zeitverlust. Gleiches auf der A1 Westautobahn Fahrt Richtung Linz ab Salzburg Nord und bei den vielen Baustellen momentan auf der A10-Tauern-Autobahn in beiden Richtungen. Auch hier immer mal wieder bis an die 10 Minuten Zeitverlust mit einplanen. Wir wünschen eine gute und vor allem sichere Fahrt.
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12: 11 Stunden und 57 Minuten sind's noch, bis Österreich also in die Weltmeisterschaft einsteigt. Morgen in der Früh das Match gegen Jordanien. Und wir checken in dieser Stunde noch ab, wie denn so die Salzburgerinnen und Salzburger die Chancen sehen. Aber jetzt gibt's einmal den nächsten 90er. Das ist Roxette mit Joyride.

Michael Patrick Kelly, The One, Antenne Salzburg hier an diesem Dienstagabend. Ich hoffe, ihr kommt bis dato gut durch die Woche. Und weiter geht's mit mehr Musik, mehr Abwechslung und mehr Salzburg. Jetzt mit New Order und True Faith.

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8: Im Studio Jessica Kornbrentner. Zwei Drittel der Großaller sprechen sich in einer Ortsumfrage für eine PV-Großanlage aus. Derzeit sind Solarpaneele dort ja nur auf privaten Hausdächern zu sehen. Das soll sich ändern. Eine Woche lang haben die Wahlberechtigten darüber abgestimmt, ob die Gemeinde große Freiflächenanlagen über 200 Quadratmeter im Grünland ermöglichen soll oder nicht. Jetzt muss noch in der Gemeindevertretung darüber abgestimmt werden. Ein Salzburger steht künftig an der Spitze der heimischen E-Wirtschaft. Michael Barminger, Vorstandssprecher der Salzburg AG, ist zum neuen Präsidenten von Österreichs Energie gewählt worden. Seine Bestellung ist im Rahmen der turnusmäßigen Neubesetzung der Spitzengremien des Branchenverbandes passiert für die kommenden 3 Jahre. Für Salzburg bedeutet die Wahl Barmingers eine weitere Stärkung der Position des Bundeslands innerhalb der österreichischen Energiewirtschaft. Und am kommenden Samstag findet in Koppel die Hausmesse Sommer von Leidenfrostpool statt. Umgeben von modernem Design und stilvoller Gartengestaltung kann man dabei nicht nur 4 badefertige Pools made in Austria bestaunen, es darf sogar Probe gebadet werden. Von 10 bis 17 Uhr im Poolpark Koppel, Top-Beratung direkt am Pool inklusive.
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9: Kurz nach 6:30.
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9: Sonne, Wolken und auch Regen. Morgen ist irgendwie alles mit dabei. Vor allem am Nachmittag müssen wir aber öfters mit Regenschauern rechnen. Es ist warm bei 22 bis 26 Grad. Der Donnerstag wird dann aber sonnig und heiß. Da kratzen wir schon an der 30 Grad Marke.
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9: In der Landeshauptstadt gibt's bei den Stadtausfahrten noch ein paar kleinere Zeitverluste. Das gilt auch für die A10 Tauernautobahn in Fahrt Richtung Salzburg ab Hüttau. Und 10 Minuten dauert's auch noch länger auf der A1 Westautobahn in Fahrt Richtung Linz ab Salzburg Nord. Wir wünschen eine gute und vor allem sichere Fahrt.
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9: Bevor am Donnerstag die Hitzewelle kommt, bleiben wir richtig cool einen wunderschönen Dienstagabend hier im schönsten Bundesland Österreichs. Jetzt mit dem nächsten 90er, das ist Wet Wet Wet mit Love Is All Around. Mein Name ist Markus Angerer, schön, dass ihr mit dabei seid.

0: Dienstagabend hier im schönsten Bundesland Österreichs.
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0: Naja, schauen wir mal. Auf jeden Fall die Stimmung absolut positiv. Österreich geht da morgen als Favorit ins Match. Um 6 Uhr in der Früh geht's los und mit uns verpasst ihr natürlich nichts.
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10: Im Studio Jessica Kornpointner. Der FC Red Bull Salzburg geht heute den ersten Schritt in Richtung neue Saison. Die Leistungstests stehen am Programm. Der mutmaßlich neue Trainer Dani Röhl ist noch nicht dabei. Weiterhin fehlt nämlich die offizielle Bestätigung, weil die Detailverhandlungen mit den Glasgow Rangers komplizierter sind, als den Bullen lieb ist. So berichten es die Salzburger Nachrichten. Morgen steigt in jedem Fall dann das erste Mannschaftstraining. Das EU-Parlament hat jetzt entschieden, Menschen, die sich fleischlos ernähren, finden auch in der Zukunft ihren Veggie-Burger und das Tofu-Schnitzel auf Karte und im Supermarktregal. Anders schaut es etwa aus bei veganen Hühnernuggets oder Seitan-Steak. Fleisch wird in einer neuen Regelung, nämlich als die zum Verzehr geeigneten Teile von Tieren festgelegt. Dort, wo Fleisch draufsteht, muss damit auch Fleisch drinnen sein, sagt Landwirtschaftsminister Norbert Totschnig zum Kompromiss. Weiter nach Belgien. Brüssel wird den Verleih von E-Scootern Ende 2026 einstellen. Die Behörden begründen den Schritt mit steigenden Unfallzahlen und Problemen durch falsch abgestellte Roller. In Brüssel sind letztes Jahr fast 670 Menschen bei derartigen Unfällen verletzt worden. Die Roller würden außerdem oft von Drogendealern genutzt, um schnell wegzukommen, heißt es von den Behörden. Mit dem Aus für die Leihscooter folgt die belgische Hauptstadt dem Beispiel von Städten wie Paris, Prag und Madrid. Und noch zur Fußball-WM. Jetzt läuft der Countdown. Morgen um 6 Uhr früh unserer Zeit startet das erste Match der österreichischen Nationalmannschaft bei einer WM seit 28 Jahren. Der Gegner heißt Jordanien. Österreich geht als Favorit in die Begegnung. Das Team von Ralf Rangnick hat in den vergangenen Jahren eine klare Spielidee entwickelt und bei der EM schon gezeigt, dass es auch gegen starke Gegner bestehen kann. Jordanien ist zum ersten Mal bei einer Weltmeisterschaft.
11: Und wir kommen zum Wetter für Salzburg morgen. Da stehen Sonne, Wolken und auch Regen am Programm. Alles haben wir mit dabei. Aber vor allem dann im Laufe des Nachmittags, da regnet es immer häufiger. Es ist aber warm bei 22 bis 26 Grad. Der Donnerstag wird dann sonnig und auch heiß. Da kratzen wir schon an der 30 Grad Marke. Und viel Sonne dann auch am Freitag.
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Wunderschönen Dienstagabend hier im schönsten Bundesland Österreichs. Weiter geht's mit Mr. C's Sometimes I Love You.

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4: Hier ist das Wetter für das schönste Bundesland Österreichs. Es regnet immer häufiger heute am Abend und in der Nacht, da wird es richtig frisch bei nur 8 bis 14 Grad. Sonne, Wolken und Regen, morgen haben wir alles mit dabei, vor allem am Nachmittag öfters mit Regen. Es ist warm bei 22 bis 26 Grad. Der Donnerstag wird dann aber sonnig und heiß.
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